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0: jedem Meldung, meine Damen und Herren.
1: Präsident Recep Tayyip Erdogan und der armenische Premierminister Nikol Paschinyan haben laut der Kommunikationsdirektion der türkischen Zeitung Türkiye ein Telefongespräch geführt, um die bilateralen Beziehungen und die Entwicklungen in der Region zu erörtern. Präsident Erdogan erklärte, der Normalisierungsprozess zwischen Ankara und Jerewan schreite voran, wobei die Bemühungen auf die Förderung des direkten Handels und die Stärkung der Zusammenarbeit konzentriert seien. Er bekräftigte das Engagement von Türkiye für Frieden und Stabilität in der Region. Paschinyan übermittelte während des Gesprächs auch Grüße zum Opferfest. Die Beziehungen zwischen den beiden Ländern haben sich seit der Wiederaufnahme der Gespräche nach dem Bergkarabach-Krieg 2020 schrittweise verbessert. Dazu gehören vertrauensbildende Maßnahmen wie Direktflüge, Visaerleichterungen und Initiativen zum Ausbau der Grenzinfrastruktur.
0: Außerdem sah Kanfidan wies darauf hin, dass sowohl die USA als auch der Iran aufrichtige Bemühungen um eine Verlängerung des Waffenstillstands unternommen hätten und warnte, dass Israels Aktionen im Libanon diesen Prozess untergraben könnten. Der türkische Außenminister Kanfidan erklärte, US-Präsident Donald Trump plane, am NATO-Gipfel teilzunehmen, der am 7.

0: und 8. Juli in Ankara stattfinden soll. In einem Interview mit Bloomberg TV während seines Besuchs in Singapur am Montag antwortete Fidan auf die Frage, ob Trump am NATO-Gipfel in Ankara teilnehmen werde. Soweit wir wissen, ja. Er plant daran teilzunehmen. Fidan erklärte, Präsident Recep Tayyip Erdogan habe im vergangenen Monat mehrmals mit Trump telefoniert und der US-Präsident habe jedes Mal bekräftigt, dass er am Gipfel teilnehmen werde. Fidan betonte, dass die USA trotz politischer Rhetorik weiterhin an der NATO festhielt und sagte, es gebe keinerlei Anzeichen dafür, dass Washington die Drohungen aus der NATO auszutreten in die Tat umsetzen wolle. Fidan erklärte, die USA üben ständig Druck auf die Verbündeten aus, ihre Verteidigungsausgaben zu erhöhen und mehr Verantwortung für ihre eigene Sicherheit zu übernehmen. Die Europäer haben die Botschaft verstanden und haben bereits Schritte unternommen, um ihre Verteidigungshaushalte im Rahmen der NATO aufzustocken. Wenn die Staats- und Regierungschefs zusammenkommen, werden wir die erzielten Fortschritte überprüfen. Fidan wies zudem darauf hin, dass beide Seiten aufrichtige Bemühungen zur Verlängerung des Waffenstillstands unternommen hätten und betonte die Unterstützung Ankaras für die Verhandlungen zwischen den USA und dem Iran. Der Außenminister warnte, dass Israels Angriffe auf die Hisbollah im Südlibanon trotz des Waffenstillstands ein erhebliches Risiko darstellten, das die Verhandlungen untergraben könnte und sagte, ich bin sicher, dass die Amerikaner und Iraner aufrichtig sind. Sie wollen einen Waffenstillstand und die Öffnung der Straße von Hormuz. Aber ich bin mir über Israels Absichten nicht sicher, sagte er. Seit den Angriffen der USA und Israels auf den Iran im Februar hat sich die Lage im Nahen Osten zugespitzt. Teheran reagierte mit Vergeltungsschlägen gegen Israel und die Verbündeten der USA am Golf sowie mit der Sperrung der Straße von Hormuz. Der unter pakistanischer Vermittlung erzielte Waffenstillstand trat am 8. April in Kraft, doch bei den Verhandlungen in Islamabad konnte keine dauerhafte Einigung erzielt werden. Seitdem tauschen beide Seiten weiterhin Angebote und Gegenangebote aus, um direkte Gespräche wieder aufzunehmen und den Konflikt zu beenden.
1: Iranische Medien berichteten von Explosionen auf der iranischen Insel Qasem nach US-Angriffen, die vom US-Zentralkommando bestätigt wurden. Laut US-Angriffen richteten sich die Angriffe unter anderem gegen iranische Raketen und Drohnen. Als Reaktion auf die Angriffe starteten die iranischen Revolutionsgarden Raketenangriffe auf US-Stützpunkte in Kuwait. Die kuwaitische Luftabwehr fing die anfliegenden Geschosse ab und die Behörden gaben an, dass keine US-Soldaten verletzt wurden. Die Konfliktparteien verhandeln über ein Friedensabkommen, nachdem der Krieg nach US-amerikanischen und israelischen Angriffen auf den Iran im Februar ausgebrochen war, trotz eines von Pakistan vermittelten Waffenstillstandsabkommens vom 8. April.

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1: Das Hilfswerk UNHCR hat zur weiteren Unterstützung der 1,2 Millionen Rohingya-Flüchtlinge in Bangladesch aufgerufen. Die Welt dürfe die notleidenden Menschen nicht vergessen, betonte das UNHCR angesichts von Mittelkürzungen in der internationalen humanitären Hilfe am Dienstag in Genf. Vor knapp 9 Jahren, im August 2017, seien rund 750.000 muslimische Rohingya aus dem buddhistisch geprägten Myanmar vertrieben worden. Schon in den Jahrzehnten vorher hätten viele Rohingya aus Myanmar flüchten müssen. Die meisten von ihnen harrten nun in Camps in der Stadt Cox's Bazar in Bangladesch aus. Seit Anfang Januar steht Myanmar vor dem Internationalen Gerichtshof wegen des Vorwurfs des Völkermords an der muslimischen Rohingya-Minderheit vor Gericht. Gambia reichte die Klage vor etwa 7 Jahren vor dem höchsten UN-Gericht ein. Im vergangenen Monat hätten die UN in Bangladesch in Abstimmung mit der dortigen Regierung internationale Mittel in Höhe von 710 Millionen US-Dollar gefordert, um Rohingya-Flüchtlinge und lokale Aufnahmegemeinden zu unterstützen. Trotz wachsender Bedürfnisse der betroffenen Kinder, Frauen und Männer liege der geforderte Betrag um 26% unter dem Vorjahreswert. Die USA unter Präsident Donald Trump und anderen vermögenden Länder haben in jüngster Zeit die Zahlungen für humanitäre Hilfe und Entwicklungszusammenarbeit teilweise stark gekürzt. Die UN und Partner müssen deshalb die Hilfen für die Opfer von Kriegen, Naturkatastrophen und Klimaschocks herunterfahren.
2: US-Außenminister Marco Rubio erklärte vor Abgeordneten, der Vorschlag des israelischen Premierministers Benjamin Netanyahu, 70% des Gazastreifens zu besetzen, sei nicht Teil des Plans der Trump-Administration zur Beendigung des Krieges. Angesichts scharfer Fragen zur humanitären Lage wies Rubio die Behauptungen zurück, die Regierung habe die Krise im Gazastreifen ignoriert. Auf Netanyahus Anweisung zur Übernahme des palästinensischen Gebiets angesprochen, bekräftigte er, dies ist nicht Teil dieses Plans. Trotz seiner Waffenruhe, die am 10. Oktober 2025 in Kraft trat, hat Israel bei fast täglichen Angriffen und Verstößen gegen die Waffenruhe 932 Palästinenser getötet.
1: In Österreich hat ein Prozess gegen den ehemaligen Leiter des allgemeinen Geheimdienstes in der syrischen Stadt Raqqa und einen früheren hohen Polizeibeamten wegen Folter und Misshandlung von Regimegegnern begonnen. Die beiden Männer, die dort vor mehr als einem Jahrzehnt unter der Führung von Ex-Machthaber Bashar al-Assad tätig waren, plädierten auf nicht schuldig. Ich bin unschuldig, sagten der Hauptangeklagte Khaled al-Ha und der Mitangeklagte übereinstimmend über einen Dolmetscher am Montag am Wiener Landesgericht. Dem Gericht zufolge sollen die zwischen April 2011 und März 2013 auf Anordnung der syrischen Zentralregierung und des Nationalen Sicherheitsbüros die Misshandlung von 21 inhaftierten Mitgliedern einer zivilen Protestbewegung befohlen oder nicht untersagt haben. Dem ehemaligen Brigadegeneral Khaled al-Ha werden die Verbrechen der Folter, der schweren Nötigung, der geschlechtlichen Nötigung sowie zahlreiche Fälle schwerer Körperverletzung zur Last gelegt. Dem Mitangeklagten werden schwere Körperverletzung, schwere Nötigung und geschlechtliche Nötigung vorgeworfen. Im Fall einer Verurteilung drohen beiden bis zu 10 Jahre Haft.
2: Im Jahr 2025 hat die Deutsche Antidiskriminierungsstelle eine Rekordzahl von 13.000 Hilfsersuchen verzeichnet, darunter 4.500 formelle Beschwerden, von denen 43% rassistische Diskriminierung betrafen. Die Bundesbeauftragte für Menschenrechte, Ferda Ataman, erklärte, dass rassistische Einstellungen immer mehr Fuß fassen und warnte, dass dies zu schwerwiegenden Formen der Diskriminierung führe. Sie führte Vorfälle wie Beleidigungen am Arbeitsplatz, Diskriminierung beim Wohnungsmarkt und ungleichen Zugang zur Gesundheitsversorgung aufgrund von Aussehen, ethnischer Zugehörigkeit oder Religion an. Rassismus und Diskriminierung verschwinden nicht von selbst, vor allem wenn die Menschen glauben, dass Diskriminierung ungestraft bleibt, erklärte sie und forderte strengere gesetzliche Maßnahmen. Sie warnte zudem, dass die zunehmende Einwanderungsfeindlichkeit sowohl für die Gesellschaft als auch für die Wirtschaft schädlich sei.
1: Und zum Schluss eine Sportmeldung, meine Damen und Herren. Türkei hat mit einem deutlichen Sieg gegen Nordmazedonien in die Vorbereitungen auf die FIFA-Weltmeisterschaft gestartet. Die türkische Fußballnationalmannschaft feierte am Montag im Çobani-Stadion des Fenerbahçe Şükrü Saracoğlu Sportkomplexes in einem Vorbereitungsspiel einen 4:0 Kantersieg gegen Nordmazedonien. Nach dem Spiel sagte der Verteidiger Mert Müldür: Wir setzen unsere Arbeit sehr gut fort. Wir bereiten uns bestmöglich auf die Weltmeisterschaft vor. Langsam steigt auch die Spannung. Wir warten mit großer Vorfreude auf die Weltmeisterschaft. Mulder wies darauf hin, dass Nordmazedonien ein schwieriger Gegner sei und erklärte, man sei mit dem Ergebnis und der Tatsache, dass es keine Verletzungen gegeben habe, zufrieden. Das 4:0 war sehr schön. Es gab auch keine Verletzungen. Das ist das Wichtigste, sagte er.
2: Meine Damen und Herren, Sie hörten die Nachrichten.

Ein Charakter, der in den Straßen von Yalova einst gegen einen Fußball trat und niemals von der NBA träumte, doch das Leben führt ihn genau dorthin. Vorhang auf für Memo, Mehmet Okur. Die Geschichte beginnt am 26. Mai 1979 in Yalova. Als einziger Sohn des Gemeindebeamten Abdullah Okur und der Hausfrau Nimet Okur geboren, verbringt Mehmet seine Kindheit zunächst als Torwart im Fußball. Doch je größer er wird, desto sinnloser erscheint das Torwartspiel. Eines Tages wird klar, dass seine langen Arme nicht ins Tor, sondern unter dem Basketballkorb gehören. Das erste Zeichen dafür kommt über einen Fernsehbildschirm. Der junge Mehmet verfolgt NBA-Spiele mit großer Begeisterung und erkennt, dass Basketball wie für ihn gemacht ist. Mit 14 Jahren beginnt Okur mit Basketball und fällt dank seiner Größe und Koordination schnell auf. Seine Profikarriere startet bei Oyak Renault. Anschließend trägt er das Trikot von Tofaş und gewinnt zweimal hintereinander die türkische Liga in der Saison 1998 bis 1999 und 1999 bis 2000. Nach der Auflösung von Tofaş wechselt Okur zu FS Pilsen und erreicht in der Saison 2001-2002 seine dritte Meisterschaft. Gleichzeitig feiert er mit FS Pilsen auch wichtige Erfolge auf europäischer Bühne. Ein im Fußball verlorener Torwart verwandelt sich in eine dem Basketball geschenkte Legende. Beim NBA Draft 2001 wird Okur von den Detroit Pistons in der zweiten Runde an 38. Stelle ausgewählt. Doch Mehmet trifft für jene Zeit eine ungewöhnlich reife Entscheidung. Obwohl er gedraftet wurde, geht er nicht sofort in die NBA, sondern bleibt noch eine Saison bei FS Pilsen, um sich weiterzuentwickeln. Geduld und Selbstvertrauen, genau das beschreibt Memos Persönlichkeit. 2002 unterschreibt er bei Detroit und betritt die NBA-Bühne. In seiner ersten Saison erzielt er hinter Stars wie Chauncey Billups, Ben Wallace und Richard Hamilton in 72 Spielen durchschnittlich 6,9 Punkte und 4,7 Rebounds. In der zweiten Saison sinken seine Einsatzzeiten nach der Verpflichtung von Rashid Wallace. Dennoch liefert er weiterhin 9,6 Punkte und 5,9 Rebounds im Schnitt. Am Ende der Saison 2003-2004 besiegen die Detroit Pistons die Los Angeles Lakers im Finale mit 4:1 und werden NBA-Champion. Okur steckt sich den Meisterschaftsring an den Finger und schreibt als erster und bis heute einziger türkischer Sportler mit diesem Erfolg türkische Sportgeschichte. Anschließend unterschreibt er bei den Utah Jazz einen Vertrag über 6 Jahre und 50 Millionen Dollar. Während seiner 7 Jahre in Salt Lake City wird Okur zu einer Schlüsselfigur des Teams. Bereits in seiner zweiten Saison dort macht er mit durchschnittlich 18 Punkten pro Spiel weltweit auf sich aufmerksam. Doch seine entscheidenden Würfe in den letzten Sekunden erhält er von den Fans den Spitznamen Money Man. Dass ein 2,11 Meter großer Spieler konstant 3-Punkte-Würfe treffen konnte, galt damals beinahe als revolutionär. Er war einer der ersten Vorreiter des modernen Stretch-Big, Spielstils, der heute die NBA prägt. 2007 wird Okur wegen der Verletzungen von Allen Iverson und Steve Nash in das Team der Western Conference berufen und damit der erste türkische Basketballspieler, der zu einem NBA All-Star-Spiel eingeladen wird. Türkiye verfolgt diese Nacht voller Begeisterung vor dem Bildschirm. 2 Jahre später, am 12. Januar 2009, erzielt er gegen die Indiana Pacers 43 Punkte und stellt damit einen Karrierebestwert auf. Im selben Jahr verlängert er seinen Vertrag bei den Utah Jazz um 2 Jahre und 21 Millionen Dollar. Am 17. April 2010 reißt sich Okur im Playoff-Spiel gegen die Denver Nuggets die Achillessehne. Dadurch verpasst er sowohl die Playoffs als auch die Basketball-Weltmeisterschaft 2010, die in Türkei ausgetragen wird. Nach einer langen Rehabilitationsphase kehrt er zwar aufs Parkett zurück, doch wiederkehrende Verletzungen überschatten seine letzten Jahre. 2012 erklärt er im Alter von 33 Jahren seinen Rücktritt und verabschiedet sich mit bewegenden Worten. Ich beende meine Basketballkarriere, die ich 1993 im Alter von 14 Jahren begonnen habe.

0: nun mit 33 Jahren. Wegen der Verletzungen der letzten 3 Jahre habe ich verstanden, dass ich nie wieder der alte Memo Okur sein werde. Doch Basketball lässt ihn nicht los. Zwischen 2014 und 2016 arbeitet Okur als offizieller Botschafter der Utah Jazz. Im September 2016 unterschreibt er bei den Phoenix Suns als Development Coach und wird damit auch der erste türkische Staatsbürger in einem NBA-Trainerstab. Heute haben wir nicht nur über einen Basketballspieler gesprochen, sondern über eine Geschichte des Durchhaltevermögens, über die Reise eines Jungen, der in den Straßen von Yalova als Torwart begann und schließlich in Detroit die Meisterschaftstrophäe gewann, sowie auf der NBA All-Star-Bühne die türkische Flagge repräsentierte. Mehmet Okurs Karriere beweist jungen Sportlern bis heute, dass ein später Durchbruch niemals das Ende bedeutet, dass das Wichtigste darin besteht, niemals den eigenen Ehrgeiz zu verlieren. Zum Abschluss unseres Programms lassen wir Sie mit der Begeisterung jener historischen Meisterschaftsnacht von 2004 allein. Vergessen Sie nie, Erfolg beginnt, genau wie bei Memo, damit, die Rolle abzulehnen, die andere einem zuschreiben und die eigene Geschichte selbst zu schreiben. Auf Wiederhören.
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Nur wenige Länder weltweit können das. Der Countdown für das nationale Luft-SOG-Flugzeug läuft. Die türkische Verteidigungsindustrie wird auch weiter mit neuen und äußerst strategischen Projekten von sich reden lassen. Eines der Vorzeigeprodukte, von dem wir in naher Zukunft hören werden, ist die Luft-SOG. Bei dieser Arbeit, zu der zahlreiche inländische Unternehmen, allen von Aselsan und Tusaş, beigetragen haben, wurden bereits große Fortschritte erzielt. Die kürzlich durchgeführten Testflüge wurden erfolgreich abgeschlossen. Doch was tun Luft-SOG-Flugzeuge eigentlich und warum sind sie so wichtig? Welche Fähigkeiten wird Türkei erlangen, wenn diese Flugzeuge in den Bestand aufgenommen werden? Die Antworten auf diese Fragen und mehr hat der Analyst für Verteidigungsindustrie Ahmet Alemdar gegenüber TRT Haber erläutert und wir geben dieses interessante Gespräch nun an Sie weiter. Was genau ist die Aufgabe der Luft-SOG-Flugzeuge? Alemdar nähert sich dem Thema zunächst über die Wortbedeutung. Er erklärt, dass das Kürzel SOG im Begriff Luft-SOG für Stand-off-Jammer, also Abstandsstörender, steht und Luft-SOG dementsprechend luftgeschütztes Abstandsstören bedeutet. Wie der Name schon sagt, wird Luft-SOG für Plattformen verwendet, die ihre Mission weit entfernt von riskanten Gebieten ausführen können, in denen der Feind intervenieren könnte. Alemdar stellt fest, dass diese Flugzeuge über eine hochentwickelte Ausrüstung verfügen und daher extrem spezifische Rollen übernehmen. Wir müssen betonen, dass Türkei zuvor kein spezielles Missionsflugzeug mit derart fortschrittlichen Fähigkeiten besaß. Nach dem Projektstart waren wir mit verschiedenen Embargos und komplizierten Prozessen konfrontiert. Am Ende bereitet es sich jedoch nun auf den Dienstantritt vor. Man darf Luft-SOG nicht nur als Flugzeug beobachten. Es repräsentiert ein ganzes Ökosystem mit all seinen verwandten Systemen, Softwarekomponenten und Bodenelementen. Es ist extrem schwierig, so etwas fertig zu kaufen. Selbst wenn Sie ein Land finden, das Ihnen all diese Technologien überlässt, müssen Sie dafür einen sehr hohen Preis bezahlen. Zivile Flugzeuge werden mit hochmodernen Systemen ausgestattet. An dieser Stelle teilt Alemdar auch einige Details zum Flugzeug selbst mit. Er erklärt, dass für das System anstelle eines militärischen Transportflugzeugs zivile Businessjets vom Typ Bombardier Global 6000 bevorzugt wurden. Den Grund, warum dies auch weltweit meistens so gehandhabt wird, fasst er wie folgt zusammen. Sie können in kürzerer Zeit höhere Attitüden und Geschwindigkeiten erreichen. Zudem können sie sehr lange in der Luft bleiben. Er unterstreicht jedoch, dass der Umbau dieser Flugzeuge äußerst anspruchsvoll ist und fährt fort. Man muss ingenieurtechnische Probleme lösen, die sich sowohl aus dem Design als auch aus der Besteckung ergeben. Luft-SOG ist ein integriertes Flugzeug für die elektronische Kampfführung. Das bedeutet, dass sowohl elektronische Unterstützungsmaßnahmen, kurz EUM, als auch elektronische Gegenmaßnahmen, kurz EGM, in einem einzigen Flugzeug vereint sind. Mit der Ausrüstung für die elektronische Unterstützung wird es möglich sein, feindliche Systeme wie Radar und Kommunikation aus der Ferne abzuhören und zu verfolgen. Mit der Ausrüstung für elektronische Gegenmaßnahmen können die besagten feindlichen Systeme gestört und getäuscht werden. Das Ergebnis: Eigene Kräfte können in einem gegnerischen Luftraum, dessen Fähigkeiten lahmgelegt wurden, sicher operieren. Wenn all dies mit anderen Elementen wie der befreundeten Luftverteidigung und der elektronischen Kampfführung kombiniert wird, entsteht ein enormer Kraftmultiplikator. Was wird sich mit Luft-SOG ändern? Laut Ahmet Alemdar wird Türkei mit Luft-SOG in der Lage sein, den Feind blind, taub und kommunikationsunfähig zu machen. Er weist darauf hin, dass Luft-SOG in Friedenszeiten zur Abschreckung dient, während es in Kriegszeiten eine spielverändernde Kraft sein wird, und schließt seine Worte wie folgt ab. Dass unser Land seine fortschrittlichen Fähigkeiten zur elektronischen Kampfführung in den Himmel trägt, ist an sich schon ein Wendepunkt. Es ist gut möglich, dass sich dies in Zukunft auch in anderen Formen wie IHSOG, unbemanntes SOG-Systeme, zeigt. Diese Schritte werden die Grundlage dafür bilden, dass die türkischen Streitkräfte Doktrinen entwickeln, die in der Region und weltweit als Vorbild dienen. Im Kern bedeuten all diese Fähigkeiten, dass die gemeinsame Einsatzfähigkeit von Land-, See- und Luftstreitkräften die Struktur, die wir als Schalkuppel bezeichnen, weiter stärken wird. Schließlich darf man eines nicht vergessen. Türkei erlangt diese Fähigkeiten, die nur sehr wenige Länder auf der Welt beherrschen, zunächst für sich selbst. Anschließend teilt es sie mit befreundeten und bürgerlichen Staaten.
Ich denke, dass man wegen Luft-SUG oft an die Tür von Anker klopfen wird und dass dies ein wichtiges Machtinstrument sein wird. Auf Wiedersehen!

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1: Willkommen zu einer neuen Folge unserer Sendereihe Persönlichkeiten der türkischen Welt. In der heutigen Folge beschäftigen wir uns mit dem Thema Mahtum Kulupra, der Shakespeare der oghusisch-turkmenischen Welt. Sie hören eine Bewertung des Experten für internationale Beziehungen, Dr. Cemil Doğaç İpek. Kann eine einzige Persönlichkeit zugleich die Sprache und die kollektive Seele einer Nation formen? Die Geschichte ist nur selten Zeugen dessen geworden, dass ein Dichter in Abwesenheit staatlicher Institutionen allein mit seinen Versen eine nationale Identität erschafft, ontologische Konflikte zwischen Stämmen befriedet und eine gemeinsame Zivilisationsvorstellung hervorbringt. Mahtum Kulupra, die Stimme und der Atem der turkmenischen Welt, ist weit mehr als ein Literat. Er ist der geistige Architekt und das gesellschaftliche Gewissen eines Volkes, das aus den Trümmern seiner Zersplitterung neu geboren wurde. Mahtum Kulus Stellung in der Literaturgeschichte erklärt sich nicht allein durch seine Dichtung, sondern vor allem dadurch, dass er eine Sprache zu einer etablierten Kultursprache erhob, während in Zentral-

Asien des 18. Jahrhunderts das Chagataische, die vorherrschende Literatursprache war, entschied er sich, obwohl er diese Tradition vollständig verinnerlicht hatte, bewusst dafür, das Oghusisch-Türkische, also die turkmenische Vollsprache, auf die Ebene einer Schriftsprache zu heben. Dieser Schritt hatte für die turkmenische Sprache eine ähnlich prägende Bedeutung wie Shakespeare für die englische Literatur. Mahtumkulu, der seine Ausbildung an den bedeutendsten Bildungszentren seiner Zeit, der Kukeldash Madrasa in Bukhara und der Shirgazi Madrasa in Riva, absolvierte, erlernte die Feinheiten des Arabischen, Persischen und des grenzenlosen Meeres der türkischen Sprache von seinem ersten Lehrer, seinem Vervater, Devlet Mehmet Azadi. Während Azadi an der Tradition einer gemeinsamen türkischen Schriftsprache festhielt, überführte Mahtumkulu diese in die lebendige Sprache des Volkes. Diese revolutionäre Entwicklung machte die Dichtung insbesondere für Gemeinschaften wie die Turkmenen im Iran, die weder über ein eigenes Schulwesen noch über staatliche Institutionen verfügten, zu einer regelrechten Bildungsinstitution. Das Pseudonym Pra, das der Dichter verwendete und das später untrennbar mit seinem Namen verbunden wurde, ist nicht nur eine literarische Wahl, sondern Ausdruck einer Lebensphilosophie. Das aus dem Persischen stammende Wort bedeutet Trennung und spiegelt die tiefe Trauer wider, die aus dem frühen Verlust seiner Geschwister, seiner Eltern und später auch seiner Kinder erwuchs. Aus wissenschaftlicher Perspektive betrachtet ist dieser Zustand der Trennung jedoch nicht bloß persönliches Leid, sondern zugleich Ausdruck einer mystischen Sehnsucht und Fremdheit auf dem Weg zu Gott. Als Angehöriger der Naqshbandi-Tradition verwandelte Mahtumkulu sein persönliches Leid in eine Rhetorik gesellschaftlicher Standhaftigkeit. Die turkmenische Welt seiner Zeit war geprägt von den erbitterten Auseinandersetzungen der fünf großen Stämme, die unter den harten Bedingungen der Karakum-Wüste um Wasser und Weideland kämpften. In einer Epoche, in der Wasserkriege und Stammeskonflikte das soziale Gefüge zerstörten, nutzte Mahtumkulu die Dichtung wie ein politisches Manifest und einen Friedensvertrag. Seine berühmte Vision, wenn wir fünf einem Staat dienen würden, war ein mit Versen gerichtetes Staatsprojekt zu einer Zeit, als es noch keine politische Autorität gab. Seine Gedichte waren nicht nur Quelle ästhetischen Genusses, sondern dienten in Stammesversammlung als rechtliche Orientierung und Instrument gesellschaftlicher Versöhnung. Er war weniger ein Dichter als vielmehr ein Prediger, der seiner Gemeinschaft moralische Richtung verlieh. Mahtumkulu verfügte über einen geistigen Horizont, der weit über geografische Grenzen hinausreichte. Obwohl er weite Regionen von Afghanistan bis Indien bereiste, nahm Anatolien in seinem Herzen stets einen besonderen Platz ein. Wie er in seinen Gedichten offen zum Ausdruck brachte, bezeichnete er Anatolien als Ozean der Heiligen und verlieh seiner Sehnsucht nach diesen Ländern in seinen Versen Ausdruck. Obwohl er Anatolien nie persönlich besuchte, spiegeln seine Werke die mystische Tiefe von Yunus Emre und die lyrische Begeisterung Karaca Oğlan's wider. Dies ist einer der deutlichsten Belege für die große kulturelle Kontinuität und die geistige Verwandtschaft, die die Tradition von Ahmet Yesevi in der gesamten türkischen Welt hervorgebracht hat. Mahtumkulu's Vermächtnis ist weit mehr als statisches Bibliothekwissen. Es ist ein lebendiger Organismus, der in den Erinnerungsarchiven des Volkes fortlebt. Trotz der strengen Zensur während der Zeit der Sowjetunion und des Verbots einiger seiner Gedichte bewahrte das turkmenische Volk seine Werke im Gedächtnis und gab sie von Generation zu Generation weiter. Auch im heutigen Turkmenistan gilt Mahtumkulu noch immer als gesellschaftliche Autorität. Wenn ein Streit entsteht oder eine Versammlung zusammentritt, beginnt man häufig mit einem seiner Verse, der als unangefochtene Referenz gilt. Keine Hochzeitsfeier beginnt, ohne dass seine Gedichte vorgetragen werden. Dies ist eines der eindrucksvollsten Beispiele dafür, wie lebendig ein Dichter selbst Jahrhunderte später im Alltag, im Rechtsverständnis und in den Freuden eines Volkes bleiben kann. Mit den prägnanten Worten des großen kirgisischen Schriftstellers Cengiz Aitmatov: Das 18. Jahrhundert ist das Jahrhundert der Dichtung Mahtumkulus. Mahtumkulu Pra war ein universelles Genie, das die Weisheit der Vergangenheit mit den Realitäten der Gegenwart verband und die Einheit der Zukunft bereits zu

seiner Zeit gestaltete. Er bewies uns, dass wahre Einheit nicht allein durch geografische Grenzen entsteht, sondern durch die Gemeinschaft von Sprache, Moral und Herzen. Sie hörten eine Bewertung des Experten für internationale Beziehungen, Dr. Cemil Doğaç İpek.

Zum Abschluss das wichtigste in Schlagzeilen. Nach Worten von Außenminister Hakan Fidan wird der US-Präsident am NATO-Gipfel in Ankara teilnehmen. Das UN-Hilfswerk UNHCR hat zur weiteren Unterstützung der 1,2 Millionen Rohingya-Flüchtlinge in Bangladesch aufgerufen. Meine Damen und Herren, somit geht die deutschsprachige Sendung von TRT zu Ende. Die Sendung wurde von Hüseyin Bol und Murat Gökmen moderiert. Die Tontechnik führte Gökhan Polat. Mit dem Wunsch, Sie wieder antreffen zu können, sagen wir auf Wiedersehen.

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0: Nachrichten.
1: Präsident Recep Tayyip Erdoğan und der armenische Premierminister Nikol Paschinyan führten laut der Kommunikationsdirektion ein Telefongespräch, um die bilateralen Beziehungen und Entwicklungen in der Region zu erörtern. Erdoğan erklärte, der Normalisierungsprozess zwischen Ankara und Jerewan schreite voran, wobei die Bemühungen auf die Förderung des direkten Handels und die Stärkung der Zusammenarbeit konzentriert seien. Er bekräftigte das Engagement Türkiyes für Frieden und Stabilität in der Region. Paschinyan übermittelte während des Gesprächs auch Grüße zum Opferfest. Die Beziehungen zwischen den beiden Ländern haben sich seit der Wiederaufnahme der Gespräche nach dem Bergkarabach im Jahr 2022 schrittweise verbessert. Dazu gehören vertrauensbildende Maßnahmen wie Direktflüge, Visaerleichterungen und Initiativen zum Ausbau der Grenzinfrastruktur.
0: Laut einer Erklärung der kuwaitischen Armee hat ein iranischer Drohnenangriff das Flughafengebäude getroffen, bei dem zahlreiche Personen verletzt wurden. Die kuwaitische Armee veröffentlichte eine Erklärung des Sprechers des Verteidigungsministeriums, Oberstleutnant Sud Abdulaziz Al-Atwan. Atwan erklärte, dass bei mehreren vom Iran verübten Kamikaze-Drohnenangriffen das Passagierterminal T1 des internationalen Flughafens von Kuwait getroffen wurde, wobei das Gebäude schwer beschädigt wurde und zahlreiche Menschen verletzt wurden. Atwan berichtete, dass die Verletzten die notwendige medizinische Versorgung erhalten hätten und betonte, dass die Streitkräfte die Lage in Abstimmung mit den zuständigen Behörden verfolgen und bereit seien, die Sicherheit und Stabilität des Landes zu gewährleisten. Die iranische Revolutionsgarde hatte angekündigt, als Reaktion auf den Angriff der USA auf die iranische Insel Qeshm Militärstützpunkte in Kuwait, die US-Streitkräfte beherbergen, mit Raketen beschossen zu haben. Unterdessen erklärte das US-Zentralkommando CENTCOM, dass der Angriff iranischer Drohnen auf US-Streitkräfte in Kuwait gescheitert sei. CENTCOM veröffentlichte eine Stellungnahme zu diesem Thema über X. In der Erklärung hieß es, dass eine weitere Angriffswelle mit iranischen Drohnen, die heute Nacht auf US-Streitkräfte in Kuwait abzielte, gescheitert sei. In der Erklärung wurde darauf hingewiesen, dass die Luftabwehr von CENTCOM zahlreiche Drohnen erfolgreich abgeschossen habe und es wurde festgehalten, dass weder US-Soldaten noch US-Einrichtungen Schaden genommen hätten. In einer weiteren Erklärung von CENTCOM hieß es, die iranische Revolutionsgarde behauptet, dass heute das Hauptquartier der 5. Flotte der USA in Bahrain und einem US-Luftstützpunkt in der Region mit Raketen, Drohnen und Drohnen angegriffen zu haben. Das ist falsch. Die iranische Revolutionsgarde hatte erklärt, als Reaktion auf den Angriff der USA auf die iranische Insel Qeshm Militärstützpunkt in Kuwait, die US-Streitkräfte bergen mit Raketen beschossen zu haben.
1: Außenminister Hakan Fidan wird morgen nach Südkorea reisen. Hakan Fidan wird morgen zu einem offiziellen Besuch in Südkorea erwartet.

0: Knüpfend an die erfolgreiche Kooperation beim Altai-Panzerprojekt wird Fidan Gespräche über das bestehende Partnerschaftspotenzial im Rüstungssektor führen. Dabei stehen neben unbemannten Luftfahrzeugen und bewaffneten Drohnensystemen auch weitere potenzielle Gemeinschaftsprojekte auf der Agenda. Wie aus Kreisen des Ministeriums für Auswärtige Angelegenheiten verlautete, sind im Rahmen des morgigen Aufenthalts zudem ein Treffen mit dem südkoreanischen Außenminister Cho Tae-yul sowie eine Ansprache an der renommierten Korea-Universität geplant. Während seiner politischen Gespräche wird Fidan den gemeinsamen Willen zur weiteren Vertiefung der strategischen Partnerschaft zwischen Türkei und Südkorea bekräftigen. Da Südkorea der zweitgrößte Handelspartner von Türkei im asiatisch-pazifischen Raum ist, sollen konkrete Schritte zur Stärkung der Wirtschafts- und Handelsbeziehungen erörtert werden. Im Fokus stehen dabei die Intensivierung wechselseitiger Investitionen sowie Modernisierung und inhaltliche Erweiterung des bestehenden Freihandelsabkommens. Zudem wird der Außenminister Möglichkeiten für eine trilaterale oder bilaterale Zusammenarbeit beim Wiederaufbau in der Ukraine, in Syrien und in Palästina zur Sprache bringen und gemeinsame Projektoptionen in Zentralasien und Afrika ausloten. Neben Partnerschaften im Bereich der nuklearen und erneuerbaren Energien stehen strategische Zukunftstechnologien im Mittelpunkt der Agenda. Die Minister werden gemeinsam Initiativen in den Bereichen Künstliche Intelligenz, Halbleitertechnologien, bahnbrechende Schlüsseltechnologien, Biotechnologie, Batteriesysteme der nächsten Generation sowie beim Ausbau der Verkehrsinfrastruktur erörtern. Basierend auf den erfolgreichen Synergien des Altai-Panzerprojektes wird Fidan das Kooperationspotenzial im Verteidigungssektor evaluieren, wobei insbesondere Aufklärungs- und Kampfdrohnen sowie weitere Rüstungsformen thematisiert werden. Darüber hinaus wird Fidan die Bedeutung der multilateralen Zusammenarbeit auf Internetplattformen wie den Vereinten Nationen, der MIGTA-Gruppe und den G20 hervorheben. Geplant ist zudem ein enger außenpolitischer Meinungsaustausch über den Russland-Ukraine-Krieg sowie über die aktuelle regionale und globale Entwicklung im Iran, in Palästina, Syrien und Ostasien.
1: Von der Stimme Türkis hören Sie weitere Nachrichten.
2: Laut dem Copenhagen Ice Index, einer weltweit anerkannten Rangliste, ist Utrecht die fahrradfreundlichste Stadt der Welt. 150.000 Personen steigen hier täglich aufs Rad. Und das bei nicht einmal 400.000 Einwohnern. Wie hat die Stadt das geschafft? In einem Schreiben an die ARD antwortet die Gemeinde, dass sie in den vergangenen Jahren mehr Wert auf eine bessere Fahrradinfrastruktur gelegt habe. In der Erklärung heißt es, sichere Straßen, mehr Fahrradstellplätze und bessere Verbindungen zwischen den Stadtvierteln, dem Stadtzentrum und der Region. Oft zum Nachteil von Autofahrern. Das größte Fahrradparkhaus der Welt steht in Utrecht. Gerade entsteht am Merwede-Kanal eine Siedlung für rund 12.000 Bewohner, vollkommen autofrei. Die Gemeinde hat viele Fahrbahnen zu breiten Fahrradwegen umfunktioniert. Im Sekundentakt rollen Radfahrer oft wie an einer Perlenkette aneinandergereiht auf dem Asphalt, der fast nirgendwo Schlaglöcher aufweist. Ob Holland oder Rennräder oder auch manchmal viel zu schnelle Pedelecs.
0: Die OECD warnt vor einer Verlangsamung des globalen Wirtschaftswachstums. Die Organisation für Wirtschaftszusammenarbeit und Entwicklung, kurz OECD, prognostiziert, dass sich das globale Wirtschaftswachstum in diesem Jahr und 2027 gegenüber dem Wert von 3,4% im Jahr 2025 aufgrund der Auswirkungen des Krieges im Nahen Osten deutlich verlangsamen wird. Die OECD veröffentlichte ihren Wirtschaftsausblick im Rahmen der OECD-Ministerratstagung vom 3. bis 4. Juni unter dem Motto »Unter Druck«. Dem Bericht zufolge stellt der Krieg zwischen den USA, Israel und dem Iran die Widerstandsfähigkeit der Weltwirtschaft auf die Probe, während die Unsicherheiten hinsichtlich der Dauer und des Ausmaßes des Konfliktes anhalten. Es wird davon ausgegangen, dass selbst nach Beendigung des Krieges der Wiederaufbau der beschädigten Infrastruktur und Verkehrswegen sowie die weltweite Normalisierung der Lieferketten Monate dauern könnte, was dazu führen wird, dass der Druck auf die Wirtschaft noch eine Weile anhält. Insbesondere in den Golfstaaten führen die stark gestörten Preise für Erdöl, Flüssigerdgas, LNG, sowie landwirtschaftliche und industrielle Vorleistungen in vielen Ländern zu einem Aufwärtsdruck auf die Inflation. Aufgrund ihrer Abhängigkeit von Importen aus dem Nahen Osten gehören viele asiatische Volkswirtschaften zu den Ländern, die den aktuellen und möglichen Schocks am unmittelbarsten ausgesetzt sind.
2: Bei einem großen Brand in Neu-Delhi sind mindestens 21 Menschen ums Leben gekommen und viele weitere verletzt worden. Rettungskräfte suchen nach weiteren Opfern. Die Ursache ist unklar. Beim Brand eines mehrstöckigen Gebäudes in der indischen Hauptstadt Neu-Delhi sind mindestens 21 Menschen gestorben. Mindestens 40 Menschen seien gerettet und in Krankenhäuser gebracht worden, teilte ein Polizeisprecher mit. In dem Gebäude befanden sich den Angaben zufolge unter anderem ein Restaurant und eine Bed and Breakfast Pension. Die Identität der Toten konnte bislang nicht festgestellt werden. Unter den Opfern sind nach Angaben der indischen Nachrichtenagentur PTI auch Menschen aus dem Ausland, etwa Zentralasien und Afrika. Der Brand sei inzwischen gelöscht und das Gebäude werde durchsucht, teilte die Feuerwehr mit. Die Ursache für das Feuer ist noch unklar. Todesfälle durch Gebäudebrände kommen in Indien immer wieder vor und sind meist auf mangelhafte Sicherheitsvorkehrungen und fehlende Fluchtwege zurückzuführen. Die Feuer werden oft durch veraltete elektrische Geräte verursacht. Die Regierungschefin im Hauptstadtterritorium Delhi, Rekha Gupta, ordnete eine Untersuchung an. Indiens Regierungschef Narendra Modi sprach den Betroffenen sein Beileid aus und kündigte finanzielle Unterstützung an. Die Familien der Toten sollen demnach jeweils etwa rund 1.800 Euro erhalten.
0: In Albanien sorgt der geplante Bau eines Luxusressorts, an dem auch der Schwiegersohn von US-Präsident Donald Trump beteiligt ist, für Proteste. Eine Sonderstaatsanwaltschaft leitete nun Ermittlungen zu dem Bauprojekt ein. In Albanien haben tausende Menschen gegen ein milliardenschweres Bauprojekt protestiert, das mit Trumps Schwiegersohn Jared Kushner in Verbindung steht. In der Hauptstadt Tirana versammelten sich Menschen mit Plakaten auf den Slogans wie »Albanien ist nicht zu verkaufen« oder »Ivanka, geh nach Hause« standen. In Anspielung auf Kushners Ehefrau Ivanka Trump, Tochter von US-Präsident Donald Trump. Eine zentrale Forderung der Demonstranten ist der Stopp des Bauprojektes für ein Luxusressort auf der albanischen Insel Sazan. Sie haben Bedenken wegen der Umweltschäden und Korruption. Zuvor hatte die Sonderstaatsanwaltschaft zur Bekämpfung von Korruption und organisierter Kriminalität in Albanien mitgeteilt, sie habe Ermittlungen zu dem Bauprojekt eingeleitet.
2: Meine Damen und Herren, Sie hörten die Nachrichten.

Heute sprechen wir über einen Sportler, der sich mit goldenen Buchstaben in die Basketballgeschichte eingetragen hat und Türkiye in der härtesten Liga der Welt auf höchstem Niveau vertreten hat. Er war der erste türkische Sportler mit einem NBA-Meisterschaftsring, der erste türkische Basketballspieler auf der All-Star-Bühne. Ein Charakter, der in den Straßen von Yalova 1 gegen einen Fußball trat und niemals von der NBA träumte, doch das Leben führt ihn genau dorthin. Vorhang auf für Memo, Mehmet Okur. Die Geschichte beginnt am 26. Mai 1979 in Yalova. Als einziger Sohn des Gemeindebeamten Abdullah Okur und der Hausfrau Nimet Okur geboren, verbringt Mehmet seine Kindheit zunächst als Torwart im Fußball. Doch je größer er wird, desto sinnloser erscheint das Torwartspiel. Eines Tages wird klar, dass seine langen Arme nicht ins Tor, sondern unter dem Basketballkorb gehören. Das erste Zeichen dafür kommt über einen Fernsehbildschirm. Der junge Mehmet verfolgt NBA-Spiele mit großer Begeisterung und erkennt, dass Basketball wie für ihn gemacht ist. Mit 14 Jahren beginnt Okul mit Basketball und fällt dank seiner Größe und Koordination schnell auf. Seine Profikarriere startet bei Oyak Renault. Anschließend trägt er das Trikot von Tofaş und gewinnt zweimal hintereinander die türkische Liga in der Saison 1998 bis 1999 und 1999 bis 2000. Nach der Auflösung von Tofaş wechselt Okur zu FS Pilsen und erreicht in der Saison 2001-2002 seine dritte Meisterschaft. Gleichzeitig feiert er mit FS Pilsen auch wichtige Erfolge auf europäischer Bühne. Ein im Fußball verlorener Torwart verwandelt sich in eine dem Basketball geschenkte Legende. Beim NBA Draft 2001 wird Okur von den Detroit Pistons in der zweiten Runde an 38. Stelle ausgewählt. Doch Mehmet trifft für jene Zeit eine ungewöhnlich reife Entscheidung. Obwohl er gedraftet wurde, geht er nicht sofort in die NBA, sondern bleibt noch eine Saison bei FS Pilsen, um sich weiterzuentwickeln. Geduld und Selbstvertrauen, genau das beschreibt Memos Persönlichkeit. 2002 unterschreibt er bei Detroit und betritt die NBA-Bühne. In seiner ersten Saison erzielt er hinter Stars wie Chauncey Billups, Ben Wallace und Richard Hamilton in 72 Spielen durchschnittlich 6,9 Punkte und 4,7 Rebounds. In der zweiten Saison sinken seine Einsatzzeiten nach der Verpflichtung von Rashid Wallace. Dennoch liefert er weiterhin 9,6 Punkte und 5,9 Rebounds im Schnitt. Am Ende der Saison 2003-2004 besiegen die Detroit Pistons die Los Angeles Lakers im Finale mit 4:1 und werden NBA Champion. Okur steckt sich den Meisterschaftsring an den Finger und schreibt als erster und bis heute einziger türkischer Sportler mit diesem Erfolg türkische Sportgeschichte. Anschließend unterschreibt er bei den Utah Jazz einen Vertrag über 6 Jahre und 50 Millionen Dollar. Während seiner 7 Jahre in Salt Lake City wird Okur zu einer Schlüsselfigur des Teams. Bereits in seiner zweiten Saison dort macht er mit durchschnittlich 18 Punkten pro Spiel weltweit auf sich aufmerksam. Doch seine entscheidenden Würfe in den letzten Sekunden erhält er von den Fans den Spitznamen Money Man. Dass ein 2,11 Meter großer Spieler konstant 3-Punkte-Würfe treffen konnte, galt damals beinahe als revolutionär. Er war einer der ersten Vorreiter des modernen Stretch Big, Spielstils, der heute die NBA prägt. 2007 wird Okur wegen der Verletzung von Allen Iverson und Steve Nash in das Team der Western Conference berufen und damit der erste türkische Basketballspieler, der zu einem NBA All-Star-Spiel eingeladen wird. Türkiye verfolgt diese Nacht voller Begeisterung vor dem Bildschirm. 2 Jahre später, am 12. Januar 2009, erzielt er gegen die Indiana Pacers 43 Punkte und stellt damit einen Karrierebestwert auf. Im selben Jahr verlängert er seinen Vertrag bei den Utah Jazz um 2 Jahre und 21 Millionen Dollar. Am 17. April 2010 reißt sich Okur im Playoff-Spiel gegen die Denver Nuggets die Achillessehne.
Dadurch verpasst er sowohl die Playoffs als auch die Basketball-Weltmeisterschaft 2010, die in Türkei ausgetragen wird. Nach einer langen Rehabilitationsphase kehrt er zwar aufs Parkett zurück, doch wiederkehrende Verletzungen überschatten seine letzten Jahre. 2012 erklärt er im Alter von 33 Jahren seinen Rücktritt und verabschiedet sich mit bewegenden Worten: Ich beende meine Basketballkarriere, die ich 1993 im Alter von 14 Jahren begonnen habe, nun mit 33 Jahren. Wegen der Verletzungen der letzten 3 Jahre habe ich verstanden, dass ich nie wieder der alte Memo Okur sein werde. Doch Basketball lässt ihn nicht los. Zwischen 2014 und 2016 arbeitet Okur als offizieller Botschafter der Utah Jazz. Im September 2016 unterschreibt er bei den Phoenix Suns als Development Coach und wird damit auch der erste türkische Staatsbürger in einem NBA-Trainerstab. Heute haben wir nicht nur über einen Basketballspieler gesprochen, sondern über eine Geschichte des Durchhaltevermögens, über die Reise eines Jungen, der in den Straßen von Yalova als Torwart begann und schließlich in Detroit die Meisterschaftstrophäe gewann, sowie auf der NBA All-Star-Bühne die türkische Flagge repräsentierte. Mehmet Okurs Karriere beweist jungen Sportlern bis heute, dass ein später Durchbruch niemals das Ende bedeutet, dass das Wichtigste darin besteht, niemals den eigenen Ehrgeiz zu verlieren. Zum Abschluss unseres Programms lassen wir Sie mit der Begeisterung jener historischen

0: Meisterschaftsnacht von 2004 allein. Vergessen Sie nie, Erfolg beginnt, genau wie bei Memo, damit, die Rolle abzulehnen, die andere einem zuschreiben und die eigene Geschichte selbst zu schreiben. Auf Wiederhören.
1: Ruhmreiche türkische Sportler.

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8: Nur wenige Länder weltweit können das. Der Countdown für das nationale Luft-SOG-Flugzeug läuft. Die türkische Verteidigungsindustrie wird auch weiterhin mit neuen und äußerst strategischen Projekten von sich reden lassen. Eines der Vorzeigeprodukte, von denen wir in naher Zukunft hören werden, ist die Luft-SOG. Bei dieser Arbeit, zu der zahlreiche inländische Unternehmen, allen von Aselsan und Tusaş, beigetragen haben, wurden bereits große Fortschritte erzielt. Die kürzlich durchgeführten Testflüge wurden erfolgreich abgeschlossen. Doch was tun Luft-SOG-Flugzeuge eigentlich und warum sind sie so wichtig? Welche Fähigkeiten wird Türkei erlangen, wenn diese Flugzeuge in den Bestand aufgenommen werden? Die Antworten auf diese Fragen und mehr hat der Analyst für Verteidigungsindustrie Ahmet Alemdar gegenüber Theater Haber erläutert und wir geben dieses interessante Gespräch nun an Sie weiter. Was genau ist die Aufgabe der Luft-SOG-Flugzeuge? Alemdar nähert sich dem Thema zunächst über die Wortbedeutung. Er erklärt, dass das Kürzel SOG im Begriff Luft-SOG für Stand-off-Jammer, also Abstandsstörender, steht und Luft-SOG dementsprechend luftgeschütztes Abstandsstören bedeutet. Wie der Name schon sagt, wird Luft-SOG für Plattformen verwendet, die ihre Mission weit entfernt von riskanten Gebieten ausführen können, in denen der Feind intervenieren könnte. Alemdar stellt fest, dass diese Flugzeuge über eine hochentwickelte Ausrüstung verfügen und daher extrem spezifische Rollen übernehmen. Wir müssen betonen, dass Türkei zuvor kein spezielles Missionsflugzeug mit derart fortschrittlichen Fähigkeiten besaß. Nach dem Projektstart waren wir mit verschiedenen Embargos und komplizierten Prozessen konfrontiert. Am Ende bereitet es sich jedoch nun auf den Dienstantritt vor. Man darf Luft-SOG nicht nur als Flugzeug beobachten. Es repräsentiert ein ganzes Ökosystem mit all seinen verwandten Systemen, Softwarekomponenten und Bodenelementen.

Es ist extrem schwierig, so etwas fertig zu kaufen. Selbst wenn Sie ein Land finden, das Ihnen all diese Technologien überlässt, müssen Sie dafür einen sehr hohen Preis bezahlen. Zivile Flugzeuge werden mit hochmodernen Systemen ausgestattet. An dieser Stelle teilt Allendorf auch einige Details zum Flugzeug selbst mit. Er erklärt, dass für das System anstelle eines militärischen Transportflugzeugs zivile Business Jets vom Typ Bombardier Global 6000 bevorzugt wurden. Den Grund, warum dies auch weltweit meistens so gehandhabt wird, fasst er wie folgt zusammen. Sie können in kürzerer Zeit höhere Attitüden und Geschwindigkeiten erreichen. Zudem können sie sehr lange in der Luft bleiben. Er unterstreicht jedoch, dass der Umbau dieser Flugzeuge äußerst anspruchsvoll ist und fährt fort. Man muss ingenieurtechnische Probleme lösen, die sich sowohl aus dem Design als auch aus der Besteckung ergeben. Luft-SOG ist ein integriertes Flugzeug für die elektronische Kampfführung. Das bedeutet, dass sowohl elektronische Unterstützungsmaßnahmen, kurz EUM, als auch elektronische Gegenmaßnahmen, kurz EGM, in einem einzigen Flugzeug vereint sind. Mit der Ausrüstung für die elektronische Unterstützung wird es möglich sein, feindliche Systeme wie Radar und Kommunikation aus der Ferne abzuhören und zu verfolgen. Mit der Ausrüstung für elektronische Gegenmaßnahmen können die besagten feindlichen Systeme gestört und getäuscht werden. Das Ergebnis: Eigene Kräfte können in einem gegnerischen Luftraum, dessen Fähigkeiten lahmgelegt wurden, sicher operieren. Wenn all dies mit anderen Elementen wie der befreundeten Luftverteidigung und der elektronischen Kampfführung kombiniert wird, entsteht ein enormer Kraftmultiplikator. Was wird sich mit Luft-SOG ändern? Laut Ahmet Alemdar wird Türkei mit Luft-SOG in der Lage sein, den Feind blind, taub und kommunikationsunfähig zu machen. Er weist darauf hin, dass Luft-SOG in Friedenszeiten zur Abschreckung dient, während es in Kriegszeiten eine spielverändernde Kraft sein wird, und schließt seine Worte wie folgt ab. Dass unser Land seine fortschrittlichen Fähigkeiten zur elektronischen Kampfführung in den Himmel trägt, ist an sich schon ein Wendepunkt. Es ist gut möglich, dass sich dies in Zukunft auch in anderen Formen wie IHSOG, unbemanntes SOG-Systeme, zeigt. Diese Schritte werden die Grundlage dafür bilden, dass die türkischen Streitkräfte Doktrinen entwickeln, die in der Region und weltweit als Vorbild dienen. Im Kern bedeuten all diese Fähigkeiten, dass die gemeinsame Einsatzfähigkeit von Land-, See- und Luftstreitkräften die Struktur, die wir als Stahlkuppel bezeichnen, weiter stärken wird. Schließlich darf man eines nicht vergessen. Türkei erlangt diese Fähigkeiten, die nur sehr wenige Länder auf der Welt beherrschen, zunächst für sich selbst. Anschließend teilt es sie mit befreundeten und bürgerlichen Staaten. Ich denke, dass man wegen Luft-SOG oft an die Tür von Ankara klopfen wird und dass dies ein wichtiges Machtinstrument sein wird. Auf Wiedersehen!

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1: Willkommen zu einer neuen Folge unserer Sendereihe Persönlichkeiten der türkischen Welt. In der heutigen Folge beschäftigen wir uns mit dem Thema Mahtum Kulupra, der Shakespeare der oguzisch-turkmenischen Welt. Sie hören eine Bewertung des Experten für internationale Beziehungen, Dr. Cemil Doğaç İpek. Kann eine einzige Persönlichkeit zugleich die Sprache und die kollektive Seele einer Nation formen? Die Geschichte ist nur selten Zeugen dessen geworden, dass ein Dichter in Abwesenheit staatlicher Institutionen allein mit seinen Versen eine nationale Identität erschafft, ontologische Konflikte zwischen Stämmen befriedet und eine gemeinsame Zivilisationsvorstellung hervorbringt. Mahtum Kulupra, die Stimme und der Atem der turkmenischen Welt, ist weit mehr als ein Literat. Er ist der geistige Architekt und das gesellschaftliche Gewissen eines Volkes, das aus den Trümmern seiner Zersplitterung neu geboren wurde. Mahtum Kulus Stellung in der Literaturgeschichte erklärt sich nicht allein durch seine Dichtung, sondern vor allem dadurch, dass er eine Sprache zu einer etablierten Kultursprache erhob, während in Zentralasien des 18. Jahrhunderts das Chagataische, die vorherrschende Literatursprache war, entschied er sich, obwohl er diese Tradition vollständig verinnerlicht hatte, bewusst dafür, das Oguzisch-Türkische, also die turkmenische Vollsprache, auf die Ebene einer Schriftsprache zu heben. Dieser Schritt hatte für die turkmenische Sprache eine ähnlich prägende Bedeutung wie Shakespeare für die englische Literatur. Mahtum Kulu, der seine Ausbildung an den bedeutendsten Bildungszentren seiner Zeit, der Kukeldash Madrasa in Bukhara und der Shirgazi Madrasa in Riva, absolvierte, erlernte die Feinheiten des Arabischen, Persischen und des grenzenlosen Meeres der türkischen Sprache von seinem ersten Lehrer, seinem Vervater Devlet Mehmet Azadi. Während Azadi an der Tradition einer gemeinsamen türkischen Sprache festhielt, überführte Mahtum Kulu diese in die lebendige Sprache des Volkes. Diese revolutionäre Entwicklung machte die Dichtung insbesondere für Gemeinschaften wie die Turkmenen im Iran, die weder über ein eigenes Schulwesen noch über staatliche Institutionen verfügten, zu einer regelrechten Bildungsinstitution. Das Pseudonym Pra, das der Dichter verwendete und das später untrennbar mit seinem Namen verbunden wurde, ist nicht nur eine literarische Wahl, sondern Ausdruck einer Lebensphilosophie. Das aus dem Persischen stammende Wort bedeutet Trennung und spiegelt die tiefe Trauer wider, die aus dem frühen Verlust seiner Geschwister, seiner Eltern und später auch seiner Kinder erwuchs. Aus wissenschaftlicher Perspektive betrachtet ist dieser Zustand der Trennung jedoch nicht bloß persönliches Leid, sondern zugleich Ausdruck einer mystischen Sehnsucht und Fremdheit auf dem Weg zu Gott. Als Angehöriger der Nakhshibendi-Tradition verwandelte Mahtum Kulu sein persönliches Leid in eine Rhetorik gesellschaftlicher Standhaftigkeit. Die turkmenische Welt seiner Zeit war geprägt von den erbitterten Auseinandersetzungen der fünf großen Stämme, die unter den harten Bedingungen der Karakum-Wüste um Wasser und Weideland kämpften. In einer Epoche, in der Wasserkriege und Stammeskonflikte das soziale Gefüge zerstörten, nutzte Mahtum Kulu die Dichtung wie ein politisches Manifest und einen Friedensvertrag. Seine berühmte Vision, wenn wir fünf einem Staat dienen würden, war ein mit Versen gerichtetes Staatsprojekt zu einer Zeit, als es noch keine politische Autorität gab. Seine Gedichte waren nicht nur Quelle ästhetischen Genusses, sondern dienten in Stammesversammlung als rechtliche Orientierung und Instrument gesellschaftlicher Versöhnung. Er war weniger ein Dichter als vielmehr ein Prediger, der seiner Gemeinschaft moralische Richtung verlieh. Mahtum Kulu verfügte über einen geistigen Horizont, der weit über geografische Grenzen hinausreichte. Obwohl er weite Regionen von Afghanistan bis Indien bereiste, nahm Anatolien in seinem Herzen stets einen besonderen Platz ein. Wie er in seinen Gedichten offen zum Ausdruck brachte, bezeichnete er Anatolien als Ozean der Heiligen und verlieh seiner Sehnsucht nach diesen Ländern in seinen Versen Ausdruck. Obwohl er Anatolien nie persönlich besuchte, spiegeln seine Werke die mystische Tiefe von Yunus Emre und die lyrische Begeisterung Karaca Oğlan's wider. Dies ist einer der deutlichsten Belege für die große kulturelle Kontinuität und die geistige Verwandtschaft, die die Tradition von Ahmet Yesevi in der gesamten türkischen Welt hervorgebracht hat. Mahtum Kulus Vermächtnis ist weit mehr als statisches Bibliothekwissen. Es ist ein lebendiger Organismus, der in den Erinnerungen des Archiven des Volkes fortlebt. Trotz der strengen Zensur während der Zeit der Sowjetunion und des Verbots einiger seiner Gedichte bewahrte das turkmenische Volk seine Werke im Gedächtnis und gab sie von Generation zu Generation weiter. Auch im heutigen Turkmenistan gilt Mahtum Kulu noch immer als gesellschaftliche Autorität. Wenn ein Streit entsteht oder eine Versammlung zusammentritt, beginnt man häufig mit einem seiner Verse, der als unangefochtene Referenz gilt. Keine Hochzeitsfeier beginnt, ohne dass seine Gedichte vorgetragen werden. Dies ist eines der eindrucksvollsten Beispiele dafür, wie lebendig ein Dichter selbst Jahrhunderte später im Alltag, im Rechtsverständnis und in den Freuden eines Volkes bleiben kann. Mit den prägnanten Worten des großen kirgisischen Schriftstellers Cengiz Aitmatov: Das 18. Jahrhundert ist das Jahrhundert der Dichtung, macht

Tumculus. Mahtum culpura war ein universelles Genie, das die Weisheit der Vergangenheit mit den Realitäten der Gegenwart verband und die Einheit der Zukunft bereits zu seiner Zeit gestaltete. Er bewies uns, dass wahre Einheit nicht allein durch geografische Grenzen entsteht, sondern durch die Gemeinschaft von Sprache, Moral und Herzen. Sie hatten eine Bewertung des Experten für internationale Beziehungen, Dr. Cemil Doğaç İpek.

zum Abschluss das Wichtigste in Schlagzeilen. Präsident Recep Tayyip Erdoğan und der armenische Premierminister Nikol Paschinyan führten laut der Kommunikationsdirektion ein Telefongespräch, um die bilateralen Beziehungen und die Entwicklungen in der Region zu erörtern. Außenminister Hakan Fidan wird morgen zu einem offiziellen Besuch in Südkorea erwartet. Bei einem großen Brand in Neu-Delhi sind mindestens 21 Menschen ums Leben gekommen und viele weitere verletzt worden. Meine Damen und Herren, somit geht die deutschsprachige Sendung von TRT zu Ende. Die Sendung wurde von Hüseyin Bol und Murat Gökmen moderiert. Die Tontechnik führte Gökhan Polat. Mit dem Wunsch, Sie wieder morgen antreffen zu können, sagen wir auf Wiedersehen.

0: Mein Name ist Ernesto Kurz, hören Sie an der Stimme von Türkiye. Im Studio in Ankara begrüßen Sie
1: Hüseyin Bol
0: und Murat Gökmen. Sie empfangen unsere Morgensendung über die Satelliten Turksat 3A, Turksat 4A und Galaxy 19. Unsere Mittagssendung im 19-Meter-Band auf 15.350 kHz. Und unsere Abendsendung im 31-Meter-Band auf 9.840 kHz. In unserer Einschulungssendung bringen wir nach den Nachrichten die Senderin Ruhmreiche türkische Sportler, Thema des Tages und Persönlichkeiten der türkischen Welt. Danach kommt türkische Musik.

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1: Präsident Recep Tayyip Erdoğan und der armenische Premierminister Nikol Paschinyan führten laut der Kommunikationsdirektion ein Telefongespräch, um die bilateralen Beziehungen und Entwicklungen in der Region zu erörtern. Erdoğan erklärte, der Normalisierungsprozess zwischen Ankara und Jerewan schreite voran, wobei die Bemühungen auf die Förderung des direkten Handels und die Stärkung der Zusammenarbeit konzentriert seien. Er bekräftigte das Engagement Türkiyes für Frieden und Stabilität in der Region. Paschinyan übermittelte während des Gesprächs auch Grüße zum Opferfest. Die Beziehungen zwischen den beiden Ländern haben sich seit der Wiederaufnahme der Gespräche nach dem Bergkarabach im Jahr 2022 schrittweise verbessert. Dazu gehören vertrauensbildende Maßnahmen wie Direktflüge, Visaerleichterungen und Initiativen zum Ausbau der Grenzinfrastruktur.
0: Laut einer Erklärung der kuwaitischen Armee hat ein iranischer Drohnenangriff das Flughafengebäude getroffen, bei dem zahlreiche Personen verletzt wurden. Die kuwaitische Armee veröffentlichte eine Erklärung des Sprechers des Verteidigungsministeriums, Oberstleutnant Sud Abdulaziz Al-Atwan. Atwan erklärte, dass bei mehreren vom Iran verübten Kamikaze-Drohnenangriffen das Passagierterminal T1 des internationalen Flughafens von Kuwait getroffen wurde, wobei das Gebäude schwer beschädigt wurde und zahlreiche Menschen verletzt wurden. Atwan berichtete, dass die Verletzten die notwendige medizinische Versorgung erhalten hätten und betonte, dass die Streitkräfte die Lage in Abstimmung mit den zuständigen Behörden verfolgen und bereit seien, die Sicherheit und Stabilität des Landes zu gewährleisten. Die iranische Revolutionsgarde hatte angekündigt, als Reaktion auf den Angriff der USA auf die iranische Insel Qeshm Militärstützpunkte in Kuwait, die US-Streitkräfte beherbergen, mit Raketen beschossen zu haben. Unterdessen erklärte das US-Zentralkommando CENTCOM,

0: dass der Angriff iranischer Drohnen auf US-Streitkräfte in Kuwait gescheitert sei. CENTCOM veröffentlichte eine Stellungnahme zu diesem Thema über X. In der Erklärung hieß es, dass eine weitere Angriffswelle mit iranischen Drohnen, die heute Nacht auf US-Streitkräfte in Kuwait abzielte, gescheitert sei. In der Erklärung wurde darauf hingewiesen, dass die Luftabwehr von CENTCOM zahlreiche Drohnen erfolgreich abgeschossen habe und es wurde festgehalten, dass weder US-Soldaten noch US-Einrichtungen Schaden genommen hätten. In einer weiteren Erklärung von CENTCOM hieß es, die iranische Revolutionsgarde behauptet, dass heute das Hauptquartier der 5. Flotte der USA in Bahrain und einem US-Luftstützpunkt in der Region mit Raketen, Drohnen und Drohnen angegriffen zu haben. Das ist falsch. Die iranische Revolutionsgarde hatte erklärt, als Reaktion auf den Angriff der USA auf die iranische Insel Kesch Militärstützpunkt in Kuwait, die US-Streitkräfte bergen mit Raketen beschossen zu haben.
1: Außenminister Hakan Fidan wird morgen nach Südkorea reisen. Hakan Fidan wird morgen zu einem offiziellen Besuch in Südkorea erwartet. Anknüpfend an die erfolgreiche Kooperation beim Altai-Panzerprojekt wird Fidan Gespräche über das bestehende Partnerschaftspotenzial im Rüstungssektor führen. Dabei stehen neben unbemannten Luftfahrzeugen und bewaffneten Drohnensystemen auch weitere potenzielle Gemeinschaftsprojekte auf der Agenda. Wie aus Kreisen des Ministeriums für Auswärtige Angelegenheiten verlautete, sind im Rahmen des morgigen Aufenthalts zudem ein Treffen mit dem südkoreanischen Außenminister Cho Tae-yul sowie eine Ansprache an der renommierten Korea-Universität geplant. Während seiner politischen Gespräche wird Fidan den gemeinsamen Willen zur weiteren Vertiefung der strategischen Partnerschaft zwischen Türkei und Südkorea bekräftigen. Da Südkorea der zweitgrößte Handelspartner von Türkei im asiatisch-pazifischen Raum ist, sollen konkrete Schritte zur Stärkung der Wirtschafts- und Handelsbeziehungen erörtert werden. Im Fokus stehen dabei die Intensivierung wechselseitiger Investitionen sowie Modernisierung und inhaltliche Erweiterung des bestehenden Freihandelsabkommens. Zudem wird der Außenminister Möglichkeiten für eine trilaterale oder bilaterale Zusammenarbeit beim Wiederaufbau in der Ukraine, in Syrien und in Palästina zur Sprache bringen und gemeinsame Projektoptionen in Zentralasien und Afrika ausloten. Neben Partnerschaften im Bereich der nuklearen und erneuerbaren Energien stehen strategische Zukunftstechnologien im Mittelpunkt der Agenda. Die Minister werden gemeinsam Initiativen in den Bereichen Künstliche Intelligenz, Halbleitertechnologien, bahnbrechende Schlüsseltechnologien, Biotechnologie, Batteriesysteme der nächsten Generation sowie beim Ausbau der Verkehrsinfrastruktur erörtern. Basierend auf den erfolgreichen Synergien des Altai-Panzerprojektes wird Fidan das Kooperationspotenzial im Verteidigungssektor evaluieren, wobei insbesondere Aufklärungs- und Kampfdrohnen sowie weitere Rüstungsformen thematisiert werden. Darüber hinaus wird Fidan die Bedeutung der multilateralen Zusammenarbeit auf Internetplattformen wie den Vereinten Nationen, der MIGTA-Gruppe und den G20 hervorheben. Geplant ist zudem ein enger außenpolitischer Meinungsaustausch über den Russland-Ukraine-Krieg sowie über die aktuelle regionale und globale Entwicklung im Iran, in Palästina, Syrien und Ostasien.
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0: Laut dem Copenhagen Ice Index, einer weltweit anerkannten Rangliste, ist Utrecht die fahrradfreundlichste Stadt der Welt. 150.000 Personen steigen hier täglich aufs Rad. Und das bei nicht einmal 400.000 Einwohnern. Wie hat die Stadt das geschafft? In einem Schreiben an die ARD antwortet die Gemeinde, dass sie in den vergangenen Jahren mehr Wert auf eine bessere Fahrradinfrastruktur gelegt habe. In der Erklärung heißt es, sichere Straßen, mehr Fahrradstellplätze und bessere Verbindungen zwischen den Stadtvierteln, dem Stadtzentrum und der Region. Oft zum Nachteil von Autofahrern. Das größte Fahrradparkhaus der Welt steht in Utrecht. Gerade entsteht am Merwede-Kanal eine Siedlung für rund 12.000 Bewohner, vollkommen autofrei. Die Gemeinde hat viele Fahrbahnen zu breiten Fahrradwegen umfunktioniert. Im Sekundentakt rollen Radfahrer oft wie an einer Perlenkette aneinandergereiht auf dem Asphalt, der fast nirgendwo Schlaglöcher aufweist. Ob Holland oder Rennräder oder auch manchmal viel zu schnelle Pedelecs.
1: Die OECD warnt vor einer Verlangsamung.

0: Zusammenhang des globalen Wirtschaftswachstums. Die Organisation für Wirtschaftszusammenarbeit und Entwicklung, kurz OECD, prognostiziert, dass sich das globale Wirtschaftswachstum in diesem Jahr und 2027 gegenüber einem Wert von 3,4% im Jahr 2025 aufgrund der Auswirkungen des Krieges im Nahen Osten deutlich verlangsamen wird. Die OECD veröffentlichte ihren Wirtschaftsausblick im Rahmen der OECD-Ministerratstagung vom 3. bis 4. Juni unter dem Motto „Unter Druck“. Dem Bericht zufolge stellt der Krieg zwischen den USA, Israel und dem Iran die Widerstandsfähigkeit der Weltwirtschaft auf die Probe, während die Unsicherheiten hinsichtlich der Dauer und des Ausmaßes des Konfliktes anhalten. Es wird davon ausgegangen, dass selbst nach Beendigung des Krieges der Wiederaufbau der beschädigten Infrastruktur und Verkehrswegen sowie die weltweite Normalisierung der Lieferketten Monate dauern könnte, was dazu führen wird, dass der Druck auf die Wirtschaft noch eine Weile anhält. Insbesondere in den Golfstaaten führen die stark gestörten Preise für Erdöl, Flüssigerdgas, kurz LNG, sowie landwirtschaftliche und industrielle Vorleistungen in vielen Ländern zu einem Aufwärtsdruck auf die Inflation. Aufgrund ihrer Abhängigkeit von Importen aus dem Nahen Osten gehören viele asiatische Volkswirtschaften zu den Ländern, die den aktuellen und möglichen Schocks am unmittelbarsten ausgesetzt sind.
1: Bei einem großen Brand in Neu-Delhi sind mindestens 21 Menschen ums Leben gekommen und viele weitere verletzt worden. Rettungskräfte suchen nach weiteren Opfern. Die Ursache ist unklar. Beim Brand eines mehrstöckigen Gebäudes in der indischen Hauptstadt Neu-Delhi sind mindestens 21 Menschen gestorben. Mindestens 40 Menschen seien gerettet und in Krankenhäuser gebracht worden, teilte ein Polizeisprecher mit. In dem Gebäude befanden sich den Angaben zufolge unter anderem ein Restaurant und eine Bed and Breakfast Pension. Die Identität der Toten konnte bislang nicht festgestellt werden. Unter den Opfern sind nach Angaben der indischen Nachrichtenagentur PTI auch Menschen aus dem Ausland, etwa Zentralasien und Afrika. Der Brand sei inzwischen gelöscht und das Gebäude werde durchsucht, teilte die Feuerwehr mit. Die Ursache für das Feuer ist noch unklar. Todesfälle durch Gebäudebrände kommen in Indien immer wieder vor und sind meist auf mangelhafte Sicherheitsvorkehrungen und fehlende Fluchtwege zurückzuführen. Die Feuer werden oft durch veraltete elektrische Geräte verursacht. Die Regierungschefin im Hauptstadtterritorium Delhi, Rekha Gupta, ordnete eine Untersuchung an. Indiens Regierungschef Narendra Modi sprach den Betroffenen sein Beileid aus und kündigte finanzielle Unterstützung an. Die Familien der Toten sollen demnach jeweils etwa rund 1.800 Euro erhalten.
0: In Albanien sorgt der geplante Bau eines Luxusresorts, an dem auch der Schwiegersohn von US-Präsident Donald Trump beteiligt ist, für Proteste. Eine Sonderstaatsanwaltschaft leitete nun Ermittlungen zu dem Bauprojekt ein. In Albanien haben tausende Menschen gegen ein milliardenschweres Bauprojekt protestiert, das mit Trumps Schwiegersohn Jared Kushner in Verbindung steht. In der Hauptstadt Tirana versammelten sich Menschen mit Plakaten auf denen Slogans wie „Albanien ist nicht zu verkaufen“ oder „Ivanka, geh nach Hause“ standen. In Anspielung auf Kushners Ehefrau Ivanka Trump, Tochter von US-Präsident Donald Trump. Eine zentrale Forderung der Demonstranten ist der Stopp des Bauprojektes für ein Luxusresort auf der albanischen Insel Sazan. Sie haben Bedenken wegen der Umweltschäden und Korruption. Zuvor hatte die Sonderstaatsanwaltschaft zur Bekämpfung von Korruption und organisierter Kriminalität in Albanien mitgeteilt, sie habe Ermittlungen zu dem Bauprojekt eingeleitet.
1: Meine Damen und Herren, Sie hörten die Nachrichten.

Heute sprechen wir über einen Sportler, der sich mit goldenen Buchstaben in die Basketballgeschichte eingetragen hat und Türkiye in der härtesten Liga der Welt auf höchstem Niveau vertreten hat. Er war der erste türkische

Sportler mit einem NBA-Meisterschaftsring, der erste türkische Basketballspieler auf der All-Star-Bühne. Ein Charakter, der in den Straßen von Yalova 1 gegen einen Fußball trat und niemals von der NBA träumte, doch das Leben führt ihn genau dorthin. Vorhang auf für Memo, Mehmet Okur. Die Geschichte beginnt am 26. Mai 1979 in Yalova. Als einziger Sohn des Gemeindebeamten Abdullah Okur und der Hausfrau Nimet Okur geboren, verbringt Mehmet seine Kindheit zunächst als Torwart im Fußball. Doch je größer er wird, desto sinnloser erscheint das Torwartspiel. Eines Tages wird klar, dass seine langen Arme nicht ins Tor, sondern unter dem Basketballkorb gehören. Das erste Zeichen dafür kommt über einen Fernsehbildschirm. Der junge Mehmet verfolgt NBA-Spiele mit großer Begeisterung und erkennt, dass Basketball wie für ihn gemacht ist. Mit 14 Jahren beginnt Okul mit Basketball und fällt dank seiner Größe und Koordination schnell auf. Seine Profikarriere startet bei OYAK Renault. Anschließend trägt er das Trikot von Tofaş und gewinnt zweimal hintereinander die türkische Liga in der Saison 1998 bis 1999 und 1999 bis 2000. Nach der Auflösung von Tofaş wechselt Okur zu FS Pilsen und erreicht in der Saison 2001-2002 seine dritte Meisterschaft. Gleichzeitig feiert er mit FS Pilsen auch wichtige Erfolge auf europäischer Bühne. Ein im Fußball verlorener Torwart verwandelt sich in eine dem Basketball geschenkte Legende. Beim NBA Draft 2001 wird Okur von den Detroit Pistons in der zweiten Runde an 38. Stelle ausgewählt. Doch Mehmet trifft für jene Zeit eine ungewöhnlich reife Entscheidung. Obwohl er gedraftet wurde, geht er nicht sofort in die NBA, sondern bleibt noch eine Saison bei FS Pilsen, um sich weiterzuentwickeln. Geduld und Selbstvertrauen, genau das beschreibt Memos Persönlichkeit. 2002 unterschreibt er bei Detroit und betritt die NBA-Bühne. In seiner ersten Saison erzielt er hinter Stars wie Chauncey Billups, Ben Wallace und Richard Hamilton in 72 Spielen durchschnittlich 6,9 Punkte und 4,7 Rebounds. In der zweiten Saison sinken seine Einsatzzeiten nach der Verpflichtung von Rasheed Wallace. Dennoch liefert er weiterhin 9,6 Punkte und 5,9 Rebounds im Schnitt. Am Ende der Saison 2003-2004 besiegen die Detroit Pistons die Los Angeles Lakers im Finale mit 4:1 und werden NBA Champion. Okur steckt sich den Meisterschaftsring an den Finger und schreibt als erster und bis heute einziger türkischer Sportler mit diesem Erfolg türkische Sportgeschichte. Anschließend unterschreibt er bei den Utah Jazz einen Vertrag über 6 Jahre und 50 Millionen Dollar. Während seiner 7 Jahre in Salt Lake City wird Okur zu einer Schlüsselfigur des Teams. Bereits in seiner zweiten Saison dort macht er mit durchschnittlich 18 Punkten pro Spiel weltweit auf sich aufmerksam. Doch seine entscheidenden Würfe in den letzten Sekunden erhält er von den Fans den Spitznamen Money Man. Dass ein 2,11 Meter großer Spieler konstant 3-Punkte-Würfe treffen konnte, galt damals beinahe als revolutionär. Er war einer der ersten Vorreiter des modernen Stretch Big, Spielstils, der heute die NBA prägt. 2007 wird Okur wegen der Verletzung von Allen Iverson und Steve Nash in das Team der Western Conference berufen und damit der erste türkische Basketballspieler, der zu einem NBA All-Star-Spiel eingeladen wird. Türkiye verfolgt diese Nacht voller Begeisterung vor dem Bildschirm. 2 Jahre später, am 12. Januar 2009, erzielt er gegen die Indiana Pacers 43 Punkte und stellt damit einen Karrierebestwert auf. Im selben Jahr verlängert er seinen Vertrag bei den Utah Jazz um 2 Jahre und 21 Millionen Dollar. Am 17. April 2010 reißt sich Okur im Playoff-Spiel gegen die Denver Nuggets die Achillessehne. Dadurch verpasst er sowohl die Playoffs als auch die Basketball-Weltmeisterschaft 2010, die in Türkei ausgetragen wird. Nach einer langen Rehabilitationsphase kehrt er zwar aufs Parkett zurück, doch wiederkehrende Verletzungen überschatten seine letzten Jahre. 2012 erklärt er im Alter von 33 Jahren seinen Rücktritt und verabschiedet sich mit bewegenden Worten.

0: Ich beende meine Basketballkarriere, die ich 1993 im Alter von 14 Jahren begonnen habe, nun mit 33 Jahren. Wegen der Verletzungen der letzten 3 Jahre habe ich verstanden, dass ich nie wieder der alte Memo Okur sein werde. Doch Basketball lässt ihn nicht los. Zwischen 2014 und 2016 arbeitet Okur als offizieller Botschafter der Utah Jazz. Im September 2016 unterschreibt er bei den Phoenix Suns als Development Coach und wird damit auch der erste türkische Staatsbürger in einem NBA-Trainerstab. Heute haben wir nicht nur über einen Basketballspieler gesprochen, sondern über eine Geschichte des Durchhaltevermögens, über die Reise eines Jungen, der in den Straßen von Yalova als Torwart begann und schließlich in Detroit die Meisterschaftstrophäe gewann, sowie auf der NBA All-Star-Bühne die türkische Flagge repräsentierte. Mehmet Okurs Karriere beweist jungen Sportlern bis heute, dass ein später Durchbruch niemals das Ende bedeutet, dass das Wichtigste darin besteht, niemals den eigenen Ehrgeiz zu verlieren. Zum Abschluss unseres Programms lassen wir Sie mit der Begeisterung jener historischen Meisterschaftsnacht von 2004 allein. Vergessen Sie nie, Erfolg beginnt, genau wie bei Memo, damit, die Rolle abzulehnen, die andere einem zuschreiben und die eigene Geschichte selbst zu schreiben. Auf Wiederhören.
1: Ruhmreiche türkische Sportler.

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11: Nur wenige Länder weltweit können das. Der Countdown für das nationale Luft-SOG-Flugzeug läuft. Die türkische Verteidigungsindustrie wird auch weiterhin mit neuen und äußerst strategischen Projekten von sich reden lassen. Eines der Vorzeigeprodukte, von dem wir in naher Zukunft hören werden, ist die Luft-SOG. Bei dieser Arbeit, zu der zahlreiche inländische Unternehmen, allen von Aselsan und Tusaş, beigetragen haben, wurden bereits große Fortschritte erzielt. Die kürzlich durchgeführten Testflüge wurden erfolgreich abgeschlossen. Doch, was tun Luft-SOG-Flugzeuge eigentlich? Und warum sind sie so wichtig? Welche Fähigkeiten wird Türkei erlangen, wenn diese Flugzeuge in den Bestand aufgenommen werden? Die Antworten auf diese Fragen und mehr hat der Analyst für Verteidigungsindustrie Ahmet Alemdar gegenüber TRT Haber erläutert und wir geben dieses interessante Gespräch nun an Sie weiter. Was genau ist die Aufgabe der Luft-SOG-Flugzeuge? Alemdar nähert sich dem Thema zunächst über die Wortbedeutung. Er erklärt, dass das Kürzel SOG im Begriff Luft-SOG für Stand-Off-Jammer, also Abstandsstörender, steht und Luft-SOG dementsprechend luftgeschütztes Abstandsstören bedeutet. Wie der Name schon sagt, wird Luft-SOG für Plattformen verwendet, die ihre Mission weit entfernt von riskanten Gebieten ausführen können, in denen der Feind intervenieren könnte. Alemdar stellt fest, dass diese Flugzeuge über eine hochentwickelte Ausrüstung verfügen und daher extrem spezifische Rollen übernehmen. Wir müssen betonen, dass Türkei zuvor kein spezielles Missionsflugzeug mit derart fortschrittlichen Fähigkeiten besaß. Nach dem Projektstart waren wir mit verschiedenen Embargos und komplizierten Prozessen konfrontiert. Am Ende bereitet es sich jedoch nun auf den Dienstantritt vor. Man darf Luft-SOG nicht nur als Flugzeug beobachten. Es repräsentiert ein ganzes Ökosystem mit all seinen verwandten Systemen, Softwarekomponenten und Bodenelementen. Es ist extrem schwierig, so etwas fertig zu kaufen. Selbst wenn Sie ein Land finden, das Ihnen all diese Technologien überlässt, müssen Sie dafür einen sehr hohen Preis bezahlen. Zivile Flugzeuge werden mit hochmodernen Systemen ausgestattet. An dieser Stelle teilt Alemdar auch einige Details zum Flugzeug selbst mit. Er erklärt, dass für das System anstelle eines militärischen Transportflugzeugs zivile Business Jets vom Typ Bombardier Global 6000 bevorzugt wurden. Den Grund, warum dies auch weltweit meistens so gehandhabt wird, fasst er wie folgt zusammen. Sie können in kürzerer Zeit höhere Attitüden und Geschwindigkeiten erreichen. Zudem können sie sehr lange in der Luft bleiben. Er unterstreicht jedoch, dass der Umbau dieser Flugzeuge äußerst anspruchsvoll ist und fährt fort. Man muss ingenieurtechnische Probleme lösen, die sich sowohl aus dem Design als auch aus der Besteckung ergeben. Luft-SOG ist ein integriertes Flugzeug für die elektronische Kampfführung. Das bedeutet, dass sowohl elektronische Unterstützungsmaßnahmen, kurz EUM, als auch elektronische Gegenmaßnahmen, kurz EGM, in einem einzigen Flugzeug vereint sind. Mit der Ausrüstung für die elektronische Unterstützung wird es möglich sein, feindliche Systeme wie Radar und Kommunikation aus der Ferne abzuhören und zu verfolgen. Mit der Ausrüstung für elektronische Gegenmaßnahmen können die besagten feindlichen Systeme gestört und getäuscht werden. Das Ergebnis: Eigene Kräfte können in einem gegnerischen Luftraum, dessen Fähigkeiten lahmgelegt wurden, sicher operieren. Wenn all dies mit anderen Elementen wie der befreundeten Luftverteidigung und der elektronischen Kampfführung kombiniert wird, entsteht ein enormer Kraftmultiplikator. Was wird sich mit Luft-SOG ändern? Laut Ahmet Alemdar wird Türkei mit Luft-SOG in der Lage sein, den Feind blind, taub und kommunikationsunfähig zu machen. Er weist darauf hin, dass Luft-SOG in Friedenszeiten zur Abschreckung dient, während es in Kriegszeiten eine spielverändernde Kraft sein wird, und schließt seine Worte wie folgt ab: Dass unser Land seine fortschrittlichen Fähigkeiten zur elektronischen Kampfführung in den Himmel trägt, ist an sich schon ein Wendepunkt. Es ist gut möglich, dass sich dies in Zukunft auch in anderen Formen wie IHSOG, unbemanntes SOG-Systeme, zeigt. Diese Schritte werden die Grundlage dafür bilden, dass die türkischen Streitkräfte Doktrinen entwickeln, die in der Region und weltweit als Vorbild dienen. Im Kern bedeuten all diese Fähigkeiten, dass die gemeinsame Einsatzfähigkeit von Land-, See- und Luftstreitkräften die Struktur, die wir als Schalkuppel bezeichnen, weiter stärken wird. Schließlich darf man eines nicht vergessen: Türkei erlangt diese Fähigkeiten, die nur sehr wenige Länder auf der Welt beherrschen, zunächst für sich selbst. Anschließend teilt es sie mit befreundeten und bürgerlichen Staaten. Ich denke, dass man wegen Luft-SOG oft an die Tür von Ankara klopfen wird und dass dies ein wichtiges Machtinstrument sein wird. Auf Wiedersehen!

Willkommen zu einer neuen Folge unserer Sendereihe Persönlichkeiten der türkischen Welt. In der heutigen Folge beschäftigen wir uns mit dem Thema Mahtum Kulupra, der Shakespeare der oguzisch-turkmenischen Welt. Sie hören eine Bewertung des Experten für internationale Beziehungen, Dr. Cemil Doğaç İpek. Kann eine einzige Persönlichkeit zugleich die Sprache und die kollektive Seele einer Nation formen? Die Geschichte ist nur selten Zeugen dessen geworden, dass ein Dichter in Abwesenheit staatlicher Institutionen allein mit seinen Versen eine nationale Identität erschafft, ontologische Konflikte zwischen Stämmen befriedet und eine gemeinsame Zivilisationsvorstellung hervorbringt. Mahtum Kulupra, die Stimme und der Atem der turkmenischen Welt, ist weit mehr als ein Literat. Er ist der geistige Architekt und das gesellschaftliche Gewissen eines Volkes, das aus den Trümmern seiner Zersplitterung neu geboren wurde. Mahtum Kulus Stellung in der Literaturgeschichte erklärt sich nicht allein durch seine Dichtung, sondern vor allem dadurch, dass er eine Sprache zu einer etablierten Kultursprache erhob, während in Zentralasien des 18. Jahrhunderts das Chagatayische, die vorherrschende Literatur,

dafür, dass Oguzisch-Türkische, also die turkmenische Vollsprache, auf die Ebene einer Schriftsprache zu heben. Dieser Schritt hatte für die turkmenische Sprache eine ähnlich prägende Bedeutung wie Shakespeare für die englische Literatur. Mahtum Kulu, der seine Ausbildung an dem bedeutendsten Bildungszentrum seiner Zeit, der Kukeldash Madrasa in Bukhara und der Shirgazi Madrasa in Riva, absolvierte, erlernte die Feinheiten des Arabischen, Persischen und des grenzenlosen Meeres der türkischen Sprache von seinem ersten Lehrer, seinem Vervater, Devlet Mehmet Azadi. Während Azadi an der Tradition einer gemeinsamen türkischen Schriftsprache festhielt, überführte Mahtum Kulu diese in die lebendige Sprache des Volkes. Diese revolutionäre Entwicklung machte die Dichtung insbesondere für Gemeinschaften wie die Turkmenen im Iran, die weder über ein eigenes Schulwesen noch über staatliche Institutionen verfügten, zu einer regelrechten Bildungsinstitution. Das Pseudonym Pra, das der Dichter verwendete und das später untrennbar mit seinem Namen verbunden wurde, ist nicht nur eine literarische Wahl, sondern Ausdruck einer Lebensphilosophie. Das aus dem Persischen stammende Wort bedeutet Trennung und spiegelt die tiefe Trauer wider, die aus dem frühen Verlust seiner Geschwister, seiner Eltern und später auch seiner Kinder erwuchs. Aus wissenschaftlicher Perspektive betrachtet ist dieser Zustand der Trennung jedoch nicht bloß persönliches Leid, sondern zugleich Ausdruck einer mystischen Sehnsucht und Fremdheit auf dem Weg zu Gott. Als Angehöriger der Naqshbandi-Tradition verwandelte Mahtum Kulu sein persönliches Leid in eine Rhetorik gesellschaftlicher Standhaftigkeit. Die turkmenische Welt seiner Zeit war geprägt von den erbitterten Auseinandersetzungen der fünf großen Stämme, die unter den harten Bedingungen der Karakum-Wüste um Wasser und Weideland kämpften. In einer Epoche, in der Wasserkriege und Stammeskonflikte das soziale Gefüge zerstörten, nutzte Mahtum Kulu die Dichtung wie ein politisches Manifest und einen Friedensvertrag. Seine berühmte Vision, wenn wir fünf einem Staat dienen würden, war ein mit Versen gerichtetes Staatsprojekt zu einer Zeit, als es noch keine politische Autorität gab. Seine Gedichte waren nicht nur Quelle ästhetischen Genusses, sondern dienten in Stammesversammlung als rechtliche Orientierung und Instrument gesellschaftlicher Versöhnung. Er war weniger ein Dichter als vielmehr ein Prediger, der seiner Gemeinschaft moralische Richtung verlieh. Mahtum Kulu verfügte über einen geistigen Horizont, der weit über geografische Grenzen hinausreichte. Obwohl er weite Regionen von Afghanistan bis Indien bereiste, nahm Anatolien in seinem Herzen stets einen besonderen Platz ein. Wie er in seinen Gedichten offen zum Ausdruck brachte, bezeichnete er Anatolien als Ozean der Heiligen und verlieh seiner Sehnsucht nach diesen Ländern in seinen Versen Ausdruck. Obwohl er Anatolien nie persönlich besuchte, spiegeln seine Werke die mystische Tiefe von Yunus Emre und die lyrische Begeisterung Karaca Oğlan's wider. Dies ist einer der deutlichsten Belege für die große kulturelle Kontinuität und die geistige Verwandtschaft, die die Tradition von Ahmet Yesevi in der gesamten türkischen Welt hervorgebracht hat. Mahtum Kulus Vermächtnis ist weit mehr als statisches Bibliothekwissen, als ist ein lebendiger Organismus, der in den Erinnerungsarchiven des Volkes fortlebt. Trotz der strengen Zensur während der Zeit der Sowjetunion und des Verbots einiger seiner Gedichte, bewahrte das turkmenische Volk seine Werke im Gedächtnis und gab sie von Generation zu Generation weiter. Auch im heutigen Turkmenistan gilt Mahtum Kulu noch immer als gesellschaftliche Autorität. Wenn ein Streit entsteht oder eine Versammlung zusammentritt, beginnt man häufig mit einem seiner Verse, der als unangefochtene Referenz gilt. Keine Hochzeitsfeier beginnt, ohne dass seine Gedichte vorgetragen werden. Dies ist eines der eindrucksvollsten Beispiele dafür, wie lebendig ein Dichter selbst Jahrhunderte später im Alltag, im Rechtsverständnis und in den Freuden eines Volkes bleiben kann. Mit den prägnanten Worten des großen kirgisischen Schriftstellers Cengiz Aitmatov: Das 18. Jahrhundert ist das Jahrhundert der Dichtung Mahtum Kulus. Mahtum Kulu Pıra war ein universelles Genie, das die Weisheit der Vergangenheit mit den Realitäten der Gegenwart verband und die Einheit der Zukunft bereits zu seiner Zeit gestaltete. Er bewies uns, dass wahre Einheit nicht allein durch geografische Grenzen entsteht, sondern durch die Gemeinschaft von Sprache, Moral und Herzen.

Zum Abschluss das Wichtigste in Schlagzeilen. Präsident Recep Tayyip Erdoğan und der armenische Premierminister Nikol Paschinyan führten laut der Kommunikationsdirektion ein Telefongespräch, um die bilateralen Beziehungen und die Entwicklungen in der Region zu erörtern. Außenminister Hakan Fidan wird morgen zu einem offiziellen Besuch in Südkorea erwartet. Bei einem großen Brand in Neu-Delhi sind mindestens 21 Menschen ums Leben gekommen und viele weitere verletzt worden. Meine Damen und Herren, somit geht die deutschsprachige Sendung von TRT zu Ende. Die Sendung wurde von Hüseyin Bol und Murat Gökmen moderiert. Die Tontechnik führte Gökhan Polat. Mit dem Wunsch, Sie wieder morgen antreffen zu können, sagen wir auf Wiedersehen.

0: Mein Name ist Daniel Kurz-Wernsender, die Stimme von Türkiye. Im Studio in Ankara begrüßen Sie
1: Hüseyin Bol
0: und Murat Gökmen. Sie empfangen unsere Morgensendung über die Satelliten Turksat 3A, Turksat 4A und Galaxy 19. Unsere Mittagssendung im 19-Meter-Band auf 15.350 kHz. Und unsere Abendsendung im 31-Meter-Band auf 9.840 kHz. In unserer Einschulungssendung bringen wir nach den Nachrichten die Sendereien Ruhmreiche türkische Sportler, Thema des Tages und Persönlichkeiten der türkischen Welt. Danach kommt türkische Musik.

0: Nachrichten.
1: Präsident Recep Tayyip Erdoğan und der armenische Premierminister Nikol Paschinyan führten laut der Kommunikationsdirektion ein Telefongespräch, um die bilateralen Beziehungen und Entwicklungen in der Region zu erörtern. Erdoğan erklärte, der Normalisierungsprozess zwischen Ankara und Jerewan schreite voran, wobei

0: die Bemühungen auf die Förderung des direkten Handels und die Stärkung der Zusammenarbeit konzentriert seien. Er bekräftigte das Engagement Türkiyas für Frieden und Stabilität in der Region. Paşinyan übermittelte während des Gesprächs auch Grüße zum Opferfest. Die Beziehungen zwischen den beiden Ländern haben sich seit der Wiederaufnahme der Gespräche nach dem Bergkarabach im Jahr 2022 schrittweise verbessert. Dazu gehören vertrauensbildende Maßnahmen wie Direktflüge, Visaerleichterungen und Initiativen zum Ausbau der Grenzinfrastruktur.
1: Laut einer Erklärung der kuwaitischen Armee hat ein iranischer Drohnenangriff das Flughafengebäude getroffen, bei dem zahlreiche Personen verletzt wurden. Die kuwaitische Armee veröffentlichte eine Erklärung des Sprechers des Verteidigungsministeriums, Oberstleutnant Sud Abdulaziz Al-Atwan. Atwan erklärte, dass bei mehreren vom Iran verübten Kamikaze-Drohnenangriffen das Passagierterminal T1 des internationalen Flughafens von Kuwait getroffen wurde, wobei das Gebäude schwer beschädigt wurde und zahlreiche Menschen verletzt wurden. Atwan berichtete, dass die Verletzten die notwendige medizinische Versorgung erhalten hätten und betonte, dass die Streitkräfte die Lage in Abstimmung mit den zuständigen Behörden verfolgen und bereit seien, die Sicherheit und Stabilität des Landes zu gewährleisten. Die iranische Revolutionsgarde hatte angekündigt, als Reaktion auf den Angriff der USA auf die iranische Insel Qeshen Militärstützpunkte in Kuwait, die US-Streitkräfte beherbergen, mit Raketen beschossen zu haben. Unterdessen erklärte das US-Zentralkommando CENTCOM, dass der Angriff iranischer Drohnen auf US-Streitkräfte in Kuwait gescheitert sei. CENTCOM veröffentlichte eine Stellungnahme zu diesem Thema über X. In der Erklärung hieß es, dass eine weitere Angriffswelle mit iranischen Drohnen, die heute Nacht auf US-Streitkräfte in Kuwait abzielte, gescheitert sei. In der Erklärung wurde darauf hingewiesen, dass die Luftabwehr von CENTCOM zahlreiche Drohnen erfolgreich abgeschossen habe und es wurde festgehalten, dass weder US-Soldaten noch US-Einrichtungen Schaden genommen hätten. In einer weiteren Erklärung von CENTCOM hieß es, die iranische Revolutionsgarde behauptet, dass heute das Hauptquartier der 5. Flotte der USA in Bahrain und einem US-Luftstützpunkt in der Region mit Raketen, Drohnen und Drohnen angegriffen zu haben. Das ist falsch. Die iranische Revolutionsgarde hatte erklärt, als Reaktion auf den Angriff der USA auf die iranische Insel Qeshen Militärstützpunkt in Kuwait, die US-Streitkräfte bergen mit Raketen beschossen zu haben.
0: Außenminister Hakan Fidan wird morgen nach Südkorea reisen. Hakan Fidan wird morgen zu einem offiziellen Besuch in Südkorea erwartet. Anknüpfend an die erfolgreiche Kooperation beim Altai-Panzerprojekt wird Fidan Gespräche über das bestehende Partnerschaftspotenzial im Rüstungssektor führen. Dabei stehen neben unbemannten Luftfahrzeugen und bewaffneten Drohnensystemen auch weitere potenzielle Gemeinschaftsprojekte auf der Agenda. Wie aus Kreisen des Ministeriums für Auswärtige Angelegenheiten verlautete, sind im Rahmen des morgigen Aufenthalts zudem ein Treffen mit dem südkoreanischen Außenminister Cho Tae-yul sowie eine Ansprache an der renommierten Korea-Universität geplant. Während seiner politischen Gespräche wird Fidan den gemeinsamen Willen zur weiteren Vertiefung der strategischen Partnerschaft zwischen Türkei und Südkorea bekräftigen. Da Südkorea der zweitgrößte Handelspartner von Türkei im asiatisch-pazifischen Raum ist, sollen konkrete Schritte zur Stärkung der Wirtschafts- und Handelsbeziehungen erörtert werden. Im Fokus stehen dabei die Intensivierung wechselseitiger Investitionen sowie Modernisierung und inhaltliche Erweiterung des bestehenden Freihandelsabkommens. Zudem wird der Außenminister Möglichkeiten für eine trilaterale oder bilaterale Zusammenarbeit beim Wiederaufbau in der Ukraine, in Syrien und in Palästina zur Sprache bringen und gemeinsame Projektoptionen in Zentralasien und Afrika ausloten. Neben Partnerschaften im Bereich der nuklearen und erneuerbaren Energien stehen strategische Zukunftstechnologien im Mittelpunkt der Agenda. Die Minister werden gemeinsam Initiativen in den Bereichen Künstliche Intelligenz, Halbleitertechnologien, bahnbrechende Schlüsseltechnologien, Biotechnologie, Batteriesysteme der nächsten Generation sowie beim Ausbau der Verkehrsinfrastruktur erörtern. Basierend auf den erfolgreichen Synergien des Altai-Panzerprojektes wird Fidan das Kooperationspotenzial im Verteidigungssektor evaluieren, wobei insbesondere Aufklärungs- und Kampfdrohnen sowie weitere Rüstungsformen thematisiert werden. Darüber hinaus wird Fidan die Bedeutung der multilateralen Zusammenarbeit auf Internetplattformen wie den Vereinten Nationen, der MIGTA-Gruppe und den G20 hervorheben. Geplant ist zudem ein enger außenpolitischer Meinungsaustausch über den Russland-Ukraine-Krieg sowie

0: über die aktuelle regionale und globale Entwicklung im Iran, in Palästina, Syrien und Ostasien.
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2: Laut dem Copenhagen Ice Index, einer weltweit anerkannten Rangliste, ist Utrecht die fahrradfreundlichste Stadt der Welt. 150.000 Personen steigen hier täglich aufs Rad. Und das bei nicht einmal 400.000 Einwohnern. Wie hat die Stadt das geschafft? In einem Schreiben an die ARD antwortet die Gemeinde, dass sie in den vergangenen Jahren mehr Wert auf eine bessere Fahrradinfrastruktur gelegt habe. In der Erklärung heißt es, sichere Straßen, mehr Fahrradstellplätze und bessere Verbindungen zwischen den Stadtvierteln, dem Stadtzentrum und der Region. Oft zum Nachteil von Autofahrern. Das größte Fahrradparkhaus der Welt steht in Utrecht. Gerade entsteht am Merwede-Kanal eine Siedlung für rund 12.000 Bewohner, vollkommen autofrei. Die Gemeinde hat viele Fahrbahnen zu breiten Fahrradwegen umfunktioniert. Im Sekundentakt rollen Radfahrer oft wie an einer Perlenkette aneinandergereiht auf dem Asphalt, der fast nirgendwo Schlaglöcher aufweist. Ob Holland oder Rennräder oder auch manchmal viel zu schnelle Pedelecs.
0: Die OECD warnt vor einer Verlangsamung des globalen Wirtschaftswachstums. Die Organisation für Wirtschaftszusammenarbeit und Entwicklung, kurz OECD, prognostiziert, dass sich das globale Wirtschaftswachstum in diesem Jahr und 2027 gegenüber einem Wert von 3,4% im Jahr 2025 aufgrund der Auswirkungen des Krieges im Nahen Osten deutlich verlangsamen wird. Die OECD veröffentlichte ihren Wirtschaftsausblick im Rahmen der OECD-Ministerratstagung vom 3. bis 4. Juni unter dem Motto »Unter Druck«. Dem Bericht zufolge stellt der Krieg zwischen den USA, Israel und dem Iran die Widerstandsfähigkeit der Weltwirtschaft auf die Probe, während die Unsicherheiten hinsichtlich der Dauer und des Ausmaßes des Konfliktes anhalten. Es wird davon ausgegangen, dass selbst nach Beendigung des Krieges der Wiederaufbau der beschädigten Infrastruktur und Verkehrswegen sowie die weltweite Normalisierung der Lieferketten Monate dauern könnte, was dazu führen wird, dass der Druck auf die Wirtschaft noch eine Weile anhält. Insbesondere in den Golfstaaten führen die stark gestörten Preise für Erdöl, Flüssigerdgas, LNG, sowie landwirtschaftliche und industrielle Vorleistungen in vielen Ländern zu einem Aufwärtsdruck auf die Inflation. Aufgrund ihrer Abhängigkeit von Importen aus dem Nahen Osten gehören viele asiatische Volkswirtschaften zu den Ländern, die den aktuellen und möglichen Schocks am unmittelbarsten ausgesetzt sind.
2: Bei einem großen Brand in Neu-Delhi sind mindestens 21 Menschen ums Leben gekommen und viele weitere verletzt worden. Rettungskräfte suchen nach weiteren Opfern. Die Ursache ist unklar. Beim Brand eines mehrstöckigen Gebäudes in der indischen Hauptstadt Neu-Delhi sind mindestens 21 Menschen gestorben. Mindestens 40 Menschen seien gerettet und in Krankenhäuser gebracht worden, teilte ein Polizeisprecher mit. In dem Gebäude befanden sich den Angaben zufolge unter anderem ein Restaurant und eine Bed and Breakfast Pension. Die Identität der Toten konnte bislang nicht festgestellt werden. Unter den Opfern sind nach Angaben der indischen Nachrichtenagentur PTI auch Menschen aus dem Ausland, etwa Zentralasien und Afrika. Der Brand sei inzwischen gelöscht und das Gebäude werde durchsucht, teilte die Feuerwehr mit. Die Ursache für das Feuer ist noch unklar. Todesfälle durch Gebäudebrände kommen in Indien immer wieder vor und sind meist auf mangelhafte Sicherheitsvorkehrungen und fehlende Fluchtwege zurückzuführen. Die Feuer werden oft durch veraltete elektrische Geräte verursacht. Die Regierungschefin im Hauptstadtterritorium Delhi, Rekha Gupta, ordnete eine Untersuchung an. Indiens Regierungschef Narendra Modi sprach den Betroffenen sein Beileid aus und kündigte finanzielle Unterstützung an. Die Familien der Toten sollen demnach jeweils etwa rund 1.800 Euro erhalten.
0: In Albanien sorgt der geplante Bau eines Luxusresorts, an dem auch der Schwiegersohn von US-Präsident Donald Trump beteiligt ist, für Proteste. Eine Sonderstaatsanwaltschaft leitete nun Ermittlungen zu dem Bauprojekt ein. In Albanien haben tausende Menschen gegen ein milliardenschweres Bauprojekt protestiert, das mit Trumps Schwiegersohn Jared Kushner in Verbindung steht. In der Hauptstadt Tirana versammelten sich Menschen mit Plakaten

0: auf den Slogans wie Albanien ist nicht zu verkaufen oder Ivanka geh nach Hause standen. In Anspielung auf Kushners Ehefrau Ivanka Trump, Tochter von US-Präsident Donald Trump. Eine zentrale Forderung der Demonstranten ist der Stopp des Bauprojektes für ein Luxusressort auf der albanischen Insel Sazan. Sie haben Bedenken wegen der Umweltschäden und Korruption. Zuvor hatte die Sonderstaatsanwaltschaft zur Bekämpfung von Korruption und organisierter Kriminalität in Albanien mitgeteilt, sie habe Ermittlungen zu dem Bauprojekt eingeleitet.
1: Meine Damen und Herren, Sie hörten die Nachrichten.

0: Heute sprechen wir über einen Sportler, der sich mit goldenen Buchstaben in die Basketballgeschichte eingetragen hat und Türkiye in der härtesten Liga der Welt auf höchstem Niveau vertreten hat. Er war der erste türkische Sportler mit einem NBA-Meisterschaftsring, der erste türkische Basketballspieler auf der All-Star-Bühne. Ein Charakter, der in den Straßen von Yalova 1 gegen einen Fußball trat und niemals von der NBA träumte, doch das Leben führt ihn genau dorthin. Vorhang auf für Memo, Mehmet Okur. Die Geschichte beginnt am 26. Mai 1979 in Yalova. Als einziger Sohn des Gemeindebeamten Abdullah Okur und der Hausfrau Nimet Okur geboren, verbringt Mehmet seine Kindheit zunächst als Torwart im Fußball. Doch je größer er wird, desto sinnloser erscheint das Torwartspiel. Eines Tages wird klar, dass seine langen Arme nicht ins Tor, sondern unter dem Basketballkorb gehören. Das erste Zeichen dafür kommt über einen Fernsehbildschirm. Der junge Mehmet verfolgt NBA-Spiele mit großer Begeisterung und erkennt, dass Basketball wie für ihn gemacht ist. Mit 14 Jahren beginnt Okur mit Basketball und fällt dank seiner Größe und Koordination schnell auf. Seine Profikarriere startet bei Oyak Renault. Anschließend trägt er das Trikot von Tofaş und gewinnt zweimal hintereinander die türkische Liga in der Saison 1998 bis 1999 und 1999 bis 2000. Nach der Auflösung von Tofaş wechselt Okur zu Efes Pilsen und erreicht in der Saison 2001-2002 seine dritte Meisterschaft. Gleichzeitig feiert er mit Efes Pilsen auch wichtige Erfolge auf europäischer Bühne. Ein im Fußball verlorener Torwart verwandelt sich in eine dem Basketball geschenkte Legende. Beim NBA Draft 2001 wird Okur von den Detroit Pistons in der zweiten Runde an 38. Stelle ausgewählt. Doch Mehmet trifft für jene Zeit eine ungewöhnlich reife Entscheidung. Obwohl er gedraftet wurde, geht er nicht sofort in die NBA, sondern bleibt noch eine Saison bei FS Pilsen, um sich weiterzuentwickeln. Geduld und Selbstvertrauen, genau das beschreibt Memos Persönlichkeit. 2002 unterschreibt er bei Detroit und betritt die NBA-Bühne. In seiner ersten Saison erzielt er hinter Stars wie Chauncey Billups, Ben Wallace und Richard Hamilton in 72 Spielen durchschnittlich 6,9 Punkte und 4,7 Rebounds. In der zweiten Saison sinken seine Einsatzzeiten nach der Verpflichtung von Rasheed Wallace. Dennoch liefert er weiterhin 9,6 Punkte und 5,9 Rebounds im Schnitt. Am Ende der Saison 2003-2004 besiegen die Detroit Pistons die Los Angeles Lakers im Finale mit 4 zu 1 und werden NBA-Champion. Okur steckt sich den Meisterschaftsring an den Finger und schreibt als erster und bis heute einziger türkischer Sportler mit diesem Erfolg türkische Sportgeschichte. Anschließend unterschreibt er bei den Utah Jazz einen Vertrag über 6 Jahre und 50 Millionen Dollar. Während seiner 7 Jahre in Salt Lake City wird Okur zu einer Schlüsselfigur des Teams. Bereits in seiner zweiten Saison dort macht er mit durchschnittlich 18 Punkten pro Spiel weltweit auf sich aufmerksam. Doch seine entscheidenden Würfe in den letzten Sekunden erhält er von den Fans den Spitznamen Money Man. Dass ein 2,11 Meter großer Spieler konstant 3-Punkte-Würfe treffen konnte, galt damals beinahe als revolutionär. Er war einer der ersten Vorreiter des modernen Stretch Big, Spielstils, der heute die NBA prägt. 2007 wird Okur wegen der Verletzung von Allen Iverson und Steve Nash in das Team der Western Conference berufen und damit der erste türkische Basketballspieler, der zu einem NBA All-Star-Spiel eingeladen wird. Türkiye verfolgt diese Nacht voller Begeisterung vor dem Bildschirm. 2 Jahre später, am 12. Januar 2009, erzielt er gegen die Indiana Pacers 43 Punkte und stellt damit einen Karrierebestwert auf. Im selben Jahr verlängert er seinen Vertrag bei den Utah Jazz um 2 Jahre und 21 Millionen Dollar. Am 17. April 2010 reißt sich Okur im Playoff-Spiel gegen die Denver Nuggets die Achillessehne. Dadurch verpasst er sowohl die Playoffs als auch die Basketball-Weltmeisterschaft 2010, die in Türkei ausgetragen wird. Nach einer langen Rehabilitationsphase kehrt er zwar aufs Parkett zurück, doch wiederkehrende Verletzungen überschatten seine letzten Jahre. 2012 erklärt er im Alter von 33 Jahren seinen Rücktritt und verabschiedet sich mit bewegenden Worten: Ich beende meine Basketballkarriere, die ich 1993 im Alter von 14 Jahren begonnen habe, nun mit 33 Jahren. Wegen der Verletzungen der letzten 3 Jahre habe ich verstanden, dass ich nie wieder der alte Memo Okur sein werde. Doch Basketball lässt ihn nicht los. Zwischen 2014 und 2016 arbeitet Okur als offizieller Botschafter der Utah Jazz. Im September 2016 unterschreibt er bei den Phoenix Suns als Development Coach und wird damit auch der erste türkische Staatsbürger in einem NBA-Trainerstab. Heute haben wir nicht nur über einen Basketballspieler gesprochen, sondern über eine Geschichte des Durchhaltevermögens, über die Reise eines Jungen, der in den Straßen von Yalova als Torwart begann und schließlich in Detroit die Meisterschaftstrophäe gewann, sowie auf der NBA All-Star-Bühne die türkische Flagge repräsentierte. Mehmet Okurs Karriere beweist jungen Sportlern bis heute, dass ein später Durchbruch niemals das Ende bedeutet, dass das Wichtigste darin besteht, niemals den eigenen Ehrgeiz zu verlieren. Zum Abschluss unseres Programms lassen wir Sie mit der Begeisterung jener historischen Meisterschaftsnacht von 2004 allein. Vergessen Sie nie, Erfolg beginnt, genau wie bei Memo, damit, die Rolle abzulehnen, die andere einem zuschreiben und die eigene Geschichte selbst zu schreiben. Auf Wiederhören.
1: Ruhmreiche türkische Sportler.

Nur wenige Länder weltweit können das. Der Countdown für das nationale Luft-SOG-Flugzeug läuft. Die türkische Verteidigungsindustrie wird auch weiterhin mit neuen und äußerst strategischen Projekten von sich reden lassen. Eines der Vorzeigeprodukte, von denen wir in naher Zukunft hören werden, ist die Luft-SOG. Bei dieser Arbeit, zu der zahlreiche inländische Unternehmen, allen von Aselsan und Tusaş, beigetragen haben, wurden bereits große Fortschritte erzielt. Die kürzlich durchgeführten Testflüge wurden erfolgreich abgeschlossen. Doch was tun Luft-SOG-Flugzeuge eigentlich? Und warum sind sie so wichtig? Welche Fähigkeiten wird Türkei erlangen, wenn diese Flugzeuge in den Bestand aufgenommen werden? Die Antworten auf diese Fragen und mehr hat der Analyst für Verteidigungsindustrie Ahmet Alemdar gegenüber TRT Haber erläutert. Und wir geben dieses interessante Gespräch nun an Sie weiter. Was genau ist die Aufgabe der Luft-SOG-Flugzeuge? Alemdar nähert sich dem Thema zunächst über die Wortbedeutung. Er erklärt, dass das Kürzel SOG im Begriff Luft-SOG für Stand-off-Jammer, also Abstandsstörender, steht und Luft-SOG dementsprechend luftgeschütztes Abstandsstören bedeutet. Wie der Name schon sagt, wird Luft-SOG für Plattformen verwendet, die ihre Mission weit entfernt von riskanten Gebieten ausführen können, in denen der Feind intervenieren könnte. Alemdar stellt fest, dass diese Flugzeuge über eine hochentwickelte Ausrüstung verfügen und daher extrem spezifische Rollen übernehmen. Wir müssen betonen, dass Türkei zuvor kein spezielles Missionsflugzeug mit derart fortschrittlichen Fähigkeiten besaß. Nach dem Projektstart waren wir mit verschiedenen Embargos und komplizierten Prozessen konfrontiert. Am Ende bereitet es sich jedoch nun auf den Dienstantritt vor. Man darf Luft-SOG nicht nur als Flugzeug beobachten. Es repräsentiert ein ganzes Ökosystem mit all seinen verwandten Systemen, Softwarekomponenten und Bodenelementen. Es ist extrem schwierig, so etwas fertig zu kaufen. Selbst wenn Sie ein Land finden, das Ihnen all diese Technologien überlässt, müssen Sie dafür einen sehr hohen Preis bezahlen. Zivile Flugzeuge werden mit hochmodernen Systemen ausgestattet. An dieser Stelle teilt Alemdar auch einige Details zum Flugzeug selbst mit. Er erklärt, dass für das System anstelle eines militärischen Transportflugzeugs zivile Business Jets vom Typ Bombardier Global 6000 bevorzugt wurden. Den Grund, warum dies auch weltweit meistens so gehandhabt wird, fasst er wie folgt zusammen. Sie können in kürzerer Zeit höhere Attitüden und Geschwindigkeiten erreichen. Zudem können sie sehr lange in der Luft bleiben. Er unterstreicht jedoch, dass der Umbau dieser Flugzeuge äußerst anspruchsvoll ist und fährt fort. Man muss ingenieurtechnische Probleme lösen, die sich sowohl aus dem Design als auch aus der Besteckung ergeben. Luft-SOG ist ein integriertes Flugzeug für die elektronische Kampfführung. Das bedeutet, dass sowohl elektronische Unterstützungsmaßnahmen, kurz EUM, als auch elektronische Gegenmaßnahmen, kurz EGM, in einem einzigen Flugzeug vereint sind. Mit der Ausrüstung für die elektronische Unterstützung wird es möglich sein, feindliche Systeme wie Radar und Kommunikation aus der Ferne abzuhören und zu verfolgen. Mit der Ausrüstung für elektronische Gegenmaßnahmen können die besagten feindlichen Systeme gestört und getäuscht werden. Das Ergebnis: Eigene Kräfte können in einem gegnerischen Luftraum, dessen Fähigkeiten lahmgelegt wurden, sicher operieren. Wenn all dies mit anderen Elementen wie der befreundeten Luftverteidigung und der elektronischen Kampfführung kombiniert wird, entsteht ein enormer Kraftmultiplikator. Was wird sich mit Luft-SOG ändern? Laut Ahmet Alemdar wird Türkei mit Luft-SOG in der Lage sein, den Feind blind, taub und kommunikationsunfähig zu machen. Er weist darauf hin, dass Luft-SOG in Friedenszeiten zur Abschreckung dient, während es in Kriegszeiten eine spielverändernde Kraft sein wird, und schließt seine Worte wie folgt ab. Dass unser Land seine fortschrittlichen Fähigkeiten zur elektronischen Kampfführung in den Himmel trägt, ist an sich schon ein Wendepunkt. Es ist gut möglich, dass sich dies in Zukunft auch in anderen Formen wie IHSOG, unbemanntes SOG-Systeme, zeigt. Diese Schritte werden die Grundlage dafür bilden, dass die türkischen Streitkräfte Doktrinen entwickeln, die in der Region und weltweit als Vorbild dienen. Im Kern bedeuten all diese Fähigkeiten, dass die gemeinsame Einsatzfähigkeit von Land-, See- und Luftstreitkräften die Struktur, die wir als Schalkuppel bezeichnen, weiter stärken wird. Schließlich darf man eines nicht vergessen. Türkei erlangt diese Fähigkeiten, die nur sehr wenige Länder auf der Welt beherrschen, zunächst für sich selbst. Anschließend teilt es sie mit befreundeten

und bürgerlichen Staaten. Ich denke, dass man wegen Luft-SOG oft an die Tür von Ankara klopfen wird und dass dies ein wichtiges Machtinstrument sein wird. Auf Wiedersehen!

Willkommen zu einer neuen Folge unserer Sendereihe Persönlichkeiten der türkischen Welt. In der heutigen Folge beschäftigen wir uns mit dem Thema Mahtum Kulupra, der Shakespeare der oguzisch-turkmenischen Welt. Sie hören eine Bewertung des Experten für internationale Beziehungen, Dr. Cemil Doğaç İpek. Kann eine einzige Persönlichkeit zugleich die Sprache und die kollektive Seele einer Nation formen? Die Geschichte ist nur selten Zeugen dessen geworden, dass ein Dichter in Abwesenheit staatlicher Institutionen allein mit seinen Versen eine nationale Identität erschafft, ontologische Konflikte zwischen Stämmen befriedet und eine gemeinsame Zivilisationsvorstellung hervorbringt. Mahtum Kulupra, die Stimme und der Atem der turkmenischen Welt, ist weit mehr als ein Literat. Er ist der geistige Architekt und das gesellschaftliche Gewissen eines Volkes, das aus den Trümmern seiner Zersplitterung neu geboren wurde. Mahtum Kulus Stellung in der Literaturgeschichte erklärt sich nicht allein durch seine Dichtung, sondern vor allem dadurch, dass seine Sprache zu einer etablierten Kultursprache erhob, während in Zentralasien des 18. Jahrhunderts das Chagataische, die vorherrschende Literatursprache war, entschied er sich, obwohl er diese Tradition vollständig verinnerlicht hatte, bewusst dafür, das Oguzisch-Türkische, also die turkmenische Vollsprache, auf die Ebene einer Schriftsprache zu heben. Dieser Schritt hatte für die turkmenische Sprache eine ähnlich prägende Bedeutung wie Shakespeare für die englische Literatur. Mahtum Kulu, der seine Ausbildung an den bedeutendsten Bildungszentren seiner Zeit, der Kukeldaş Madrasa in Buchara und der Şirgazi Medrese in Riva, absolvierte, erlernte die Feinheiten des Arabischen, Persischen und des grenzenlosen Meeres der türkischen Sprache von seinem ersten Lehrer, seinem Vervater Devlet Mehmet Azadi. Während Azadi an der Tradition einer gemeinsamen türkischen Schriftsprache festhielt, überführte Mahtum Kulu diese in die lebendige Sprache des Volkes. Diese revolutionäre Entwicklung machte die Dichtung insbesondere für Gemeinschaften wie die Turkmenen im Iran, die weder über ein eigenes Schulwesen noch über staatliche Institutionen verfügten, zu einer regelrechten Bildungsinstitution. Das Pseudonym Pra, das der Dichter verwendete und das später untrennbar mit seinem Namen verbunden wurde, ist nicht nur eine literarische Wahl, sondern Ausdruck einer Lebensphilosophie. Das aus dem Persischen stammende Wort bedeutet Trennung und spiegelt die tiefe Trauer wider, die aus dem frühen Verlust seiner Geschwister, seiner Eltern und später auch seiner Kinder erwuchs. Aus wissenschaftlicher Perspektive betrachtet ist dieser Zustand der Trennung jedoch nicht bloß persönliches Leid, sondern zugleich Ausdruck einer mystischen Sehnsucht und Fremdheit auf dem Weg zu Gott. Als Angehöriger der Nakhshibendi-Tradition verwandelte Mahtum Kulu sein persönliches Leid in eine Rhetorik gesellschaftlicher Standhaftigkeit. Die turkmenische Welt seiner Zeit war geprägt von den erbitterten Auseinandersetzungen der fünf großen Stämme, die unter den harten Bedingungen der Karakum-Wüste um Wasser und Weideland kämpften. In einer Epoche, in der Wasserkriege und Stammeskonflikte das soziale Gefüge zerstörten, nutzte Mahtum Kulu die Dichtung wie ein politisches Manifest und einen Friedensvertrag. Seine berühmte Vision, wenn wir fünf einem Staat dienen würden, war ein mit Versen gerichtetes Staatsprojekt zu einer Zeit, als es noch keine politische Autorität gab. Seine Gedichte waren nicht nur Quelle ästhetischen Genusses, sondern dienten in Stammesversammlung als rechtliche Orientierung und Instrument gesellschaftlicher Versöhnung. Er war weniger ein Dichter als vielmehr ein Prediger, der seiner Gemeinschaft moralische Richtung verlieh. Mahtum Kulu verfügte über einen geistigen Horizont, der weit über geografische Grenzen hinausreichte. Obwohl er weite Regionen von Afghanistan bis Indien bereiste, nahm Anatolien in seinem Herzen stets einen besonderen Platz ein. Wie er in seinen Gedichten offen zum Ausdruck brachte, bezeichnete er Anatolien als Ozean der Heiligen und verlieh seiner Sehnsucht nach diesen Ländern in seinen Versen Ausdruck. Obwohl er Anatolien nie persönlich besuchte, spiegeln seine Werke die mystische Tiefe von Yunus Emre und die lyrische Begeisterung Karaca Oğlan's wider. Dies ist einer der deutlichsten Belege für die große kulturelle Kontinuität und die geistige Verwandtschaft, die die Tradition von Ahmet Yesevi in der gesamten türkischen Welt hervorgebracht hat.
Machtunkulos Vermächtnis ist weit mehr als statisches Bibliothekwissen. Es ist ein lebendiger Organismus, der in den Erinnerungsarchiven des Volkes fortlebt. Trotz der strengen Zensur während der Zeit der Sowjetunion und des Verbots einiger seiner Gedichte bewahrte das turkmenische Volk seine Werke im Gedächtnis und gab sie von Generation zu Generation weiter. Auch im heutigen Turkmenistan gilt Machtunkulu noch immer als gesellschaftliche Autorität. Wenn ein Streit entsteht oder eine Versammlung zusammentritt, beginnt man häufig mit einem seiner Verse, der als unangefochtene Referenz gilt. Keine Hochzeitsfeier beginnt, ohne dass seine Gedichte vorgetragen werden. Dies ist eines der eindrucksvollsten Beispiele dafür, wie lebendig ein Dichter selbst Jahrhunderte später im Alltag, im Rechtsverständnis und in den Freuden eines Volkes bleiben kann. Mit den prägnanten Worten des großen kirgisischen Schriftstellers Genghis Aitmatov: Das 18. Jahrhundert ist das Jahrhundert der Dichtung Machtumkulus. Machtumkulu Pıra war ein universelles Genie, das die Weisheit der Vergangenheit mit den Realitäten der Gegenwart verband und die Einheit der Zukunft bereits zu seiner Zeit gestaltete. Er bewies uns, dass wahre Einheit nicht allein durch geografische Grenzen entsteht, sondern durch die Gemeinschaft von Sprache, Moral und Herzen. Sie hatten eine Bewertung des Experten für internationale Beziehungen, Dr. Cemil Doğaç İpek.

Zum Abschluss das Wichtigste in Schlagzeilen. Präsident Recep Tayyip Erdoğan und der armenische Premierminister Nikol Paschinyan führten laut der Kommunikationsdirektion ein Telefongespräch, um die bilateralen Beziehungen und Entwicklungen in der Region zu erörtern. Außenminister Hakan Fidan wird morgen zu einem offiziellen Besuch in Südkorea erwartet. Bei einem großen Brand in Neu-Delhi sind mindestens 21 Menschen ums Leben gekommen und viele weitere verletzt worden. Meine Damen und Herren, somit geht die deutschsprachige Sendung von TRT zu Ende. Die Sendung wurde von Hüseyin Bol und Murat Gökmen moderiert. Die Tontechnik führte Gökhan Polat. Mit dem Wunsch, Sie wieder morgen antreffen zu können, sagen wir auf Wiedersehen.